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5: Schon 2 Uhr. Präzise informiert, die Stimme von Niki Stettler präsentiert die KI-News. Hallo. Regierungsrat Daniel Oehry hat bei einem Arbeitsbesuch in Wien die engen Beziehungen zu Österreich bekräftigt. Am 10. September traf er sich mit den dortigen Ministern Christoph Wiederkehr und Peter Hanke. Im Zentrum der Gespräche standen aktuelle Herausforderungen in der Bildungspolitik, die Cybersicherheit und die fortschreitende Digitalisierung. Auch die grenzüberschreitende Mobilität war ein wichtiges Thema, ganz besonders der Bahnverkehr und das Verkehrsmodell Rheintal. Ein feierlicher Liechtenstein-Empfang im Gartenpalais bildete den Abschluss der Reise. Im Ringen um den Schwangerschaftsabbruch in Liechtenstein greift Erbprinz Alois ein. Mitte Oktober empfängt er die Initianten der Fristenlösung und die politischen Parteien auf Schloss Vaduz. Das Ziel der anstehenden Gespräche ist ein tragfähiger Kompromiss. Vergangene Woche hatte der Landtag der Fristenlösung mit der knappen Mehrheit von 13 zu 12 Stimmen zugestimmt. Da der Erbprinz jedoch sein Veto gegen diese Vorlage angekündigt hat, sollen die Wogen nun am runden Tisch geglättet werden. Wegen Belagsarbeiten wird der Rugeler Kreisel am Wochenende vom 12. und 13. September 2026 komplett gesperrt. Die Sperrung für den motorisierten Verkehr beginnt am Samstagmorgen um 6.30 Uhr und dauert bis Montagmorgen um 5 Uhr. Eine Umleitung ist vor Ort gut sichtbar signalisiert. Auch im öffentlichen Verkehr kommt es zu Einschränkungen, da einige Bushaltestellen der Limobil verschoben oder vorübergehend aufgehoben werden. Das Amt für Tiefbau und Geoinformation bittet darum, die entsprechenden Hinweisschilder zu beachten. In Scharn ist die 25. Liga feierlich eröffnet worden. Die Jubiläumsausgabe der Messe präsentiert sich so groß wie nie zuvor und bildet den zentralen Treffpunkt der regionalen Wirtschaft. Als Gastgemeinde stellt sich in diesem Jahr Gamprin vor. Für Wirtschaftsminister Hubert Büchel ist es zudem der erste offizielle Messeauftritt in seinem Amt. Die Ausstellung auf dem Scharner Messeareal hat ihre Tore noch bis zum 19. September geöffnet.
6: Am Sonntag überwiegend wolkig bis trüb, stellenweise leichter Regen oder Nieselregen, vor allem von Nordwesten bis Südosten, Lichtblicke am ehesten im Osten, nachmittags auch im Westen, Höchstwerte 4 bis 14 Grad, Wind meist schwach aus Westen, zeitweise mäßig mit frischen Böen im Westen, in der Nacht gebietsweise Regen, lokal Nebel, Tiefstwerte 3 bis 8 Grad, im Schwarzwald und Allgäu um 1 Grad, Montag neblig trüb mit Nieselregen 5 bis 13 Grad, Dienstag öfter Regen 6 bis 15 Grad, pack deinen Schirm und ein Lächeln.

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5: Es ist wieder 3 Uhr. Wissen direkt ins Ohr, KI News mit der Stimme von Niki Stettler. Regierungsrat Daniel Oehry hat bei einem Arbeitsbesuch in Wien die engen Beziehungen zu Österreich bekräftigt. Am 10. September traf er sich mit den dortigen Ministern Christoph Wiederkehr und Peter Hanke. Im Zentrum der Gespräche standen aktuelle Herausforderungen in der Bildungspolitik, die Cybersicherheit und die fortschreitende Digitalisierung. Auch die grenzüberschreitende Mobilität war ein wichtiges Thema, ganz besonders der Bahnverkehr und das Verkehrsmodell Rheintal. Ein feierlicher Liechtenstein-Empfang im Gartenpalais bildete den Abschluss der Reise. Im Ringen um den Schwangerschaftsabbruch in Liechtenstein greift Erbprinz Alois ein. Mitte Oktober empfängt er die Initianten der Fristenlösung und die politischen Parteien auf Schloss Vaduz. Das Ziel der anstehenden Gespräche ist ein tragfähiger Kompromiss. Vergangene Woche hatte der Landtag der Fristenlösung mit der knappen Mehrheit von 13-12 Stimmen zugestimmt. Da der Erbprinz jedoch sein Veto gegen diese Vorlage angekündigt hat, sollen die Wogen nun am runden Tisch geglättet werden. Wegen Belagsarbeiten wird der Rugeller Kreisel am Wochenende vom 12. und 13. September 2026 komplett gesperrt. Die Sperrung für den motorisierten Verkehr beginnt am Samstagmorgen um 6.30 Uhr und dauert bis Montagmorgen um 5 Uhr. Eine Umleitung ist vor Ort gut sichtbar signalisiert. Auch im öffentlichen Verkehr kommt es zu Einschränkungen, da einige Bushaltestellen der Limobil verschoben oder vorübergehend aufgehoben werden. Das Amt für Tiefbau und Geoinformation bittet darum, die entsprechenden Hinweisschilder zu beachten. In Scharn ist die 25. Liga feierlich eröffnet worden. Die Jubiläumsausgabe der Messe präsentiert sich so groß wie nie zuvor und bildet den zentralen Treffpunkt der regionalen Wirtschaft. Als Gastgemeinde stellt sich in diesem Jahr Gamprin vor. Für Wirtschaftsminister Hubert Büchel ist es zudem der erste offizielle Messeauftritt in seinem Amt. Die Ausstellung auf dem Scharner Messeareal hat ihre Tore noch bis zum 19. September geöffnet.
6: Am Sonntag überwiegend wolkig bis trüb, stellenweise leichter Regen oder Nieselregen, vor allem von Nordwesten bis Südosten, Lichtblicke am ehesten im Osten, nachmittags auch im Westen, Höchstwerte 4 bis 14 Grad, Wind meist schwach aus Westen, zeitweise mäßig mit frischen Böen im Westen, in der Nacht gebietsweise Regen, lokal Nebel, Tiefstwerte 3 bis 8 Grad, im Schwarzwald und Allgäu um 1 Grad. Montag neblig trüb mit Nieselregen 5 bis 13 Grad, Dienstag öfter Regen 6 bis 15 Grad.

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5: 4 Uhr. Hallo, Sie hören die KI News. Ich bin die Stimme von Niki Stettler. Regierungsrat Daniel Oeri hat bei einem Arbeitsbesuch in Wien die engen Beziehungen zu Österreich bekräftigt. Am 10. September traf er sich mit den dortigen Ministern Christoph Wiederkehr und Peter Hanke. Im Zentrum der Gespräche standen aktuelle Herausforderungen in der Bildungspolitik, die Cybersicherheit und die fortschreitende Digitalisierung. Auch die grenzüberschreitende Mobilität war ein wichtiges Thema, ganz besonders der Bahnverkehr und das Verkehrsmodell Rheintal. Ein feierlicher Liechtenstein-Empfang im Gartenpalais bildete den Abschluss der Reise. Im Ringen um den Schwangerschaftsabbruch in Liechtenstein greift Erbprinz Alois ein. Mitte Oktober empfängt er die Initianten der Fristenlösung und die politischen Parteien auf Schloss Vaduz. Das Ziel der anstehenden Gespräche ist ein tragfähiger Kompromiss. Vergangene Woche hatte der Landtag der Fristenlösung mit der knappen Mehrheit von 13-12 Stimmen zugestimmt. Da der Erbprinz jedoch sein Veto gegen diese Vorlage angekündigt hat, sollen die Wogen nun am runden Tisch geglättet werden. In Scharn ist die 25. Liga feierlich eröffnet worden. Die Jubiläumsausgabe der Messe präsentiert sich so groß wie nie zuvor und bildet den zentralen Treffpunkt der regionalen Wirtschaft. Als Gastgemeinde stellt sich in diesem Jahr Gamprin vor. Für Wirtschaftsminister Hubert Büchel ist es zudem der erste offizielle Messeauftritt in seinem Amt. Die Ausstellung auf dem Scharner Messeareal hat ihre Tore noch bis zum 19. September geöffnet. Wegen Belagsarbeiten wird der Rugeler Kreisel am Wochenende vom 12. und 13. September 2026 komplett gesperrt. Die Sperrung für den motorisierten Verkehr beginnt am Samstagmorgen um 6.30 Uhr und dauert bis Montagmorgen um 5 Uhr. Eine Umleitung ist vor Ort gut sichtbar signalisiert. Auch im öffentlichen Verkehr kommt es zu Einschränkungen, da einige Bushaltestellen der Limobil verschoben oder vorübergehend aufgehoben werden. Das Amt für Tiefbau und Geoinformation bittet darum, die entsprechenden Hinweisschilder zu beachten.
6: Am Sonntag überwiegend wolkig bis trüb, stellenweise leichter Regen oder Nieselregen, vor allem von Nordwesten bis Südosten, Lichtblicke am ehesten im Osten, nachmittags auch im Westen, Höchstwerte 4 bis 14 Grad, Wind meist schwach aus Westen, zeitweise mäßig mit frischen Böen im Westen, in der Nacht gebietsweise Regen, lokal Nebel, Tiefstwerte 3 bis 8 Grad, im Schwarzwald und Allgäu um 1 Grad, Montag neblig trüb mit Nieselregen 5 bis 13 Grad, Dienstag öfter Regen 6 bis 15 Grad.

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5: Es ist wieder 5 Uhr. Hallo aus der Redaktion. Hier sind die KI-News mit der Stimme von Niki Stettler. Regierungsrat Daniel Oeri hat bei einem Arbeitsbesuch in Wien die engen Beziehungen zu Österreich bekräftigt. Am 10. September traf er sich mit den dortigen Ministern Christoph Wiederkehr und Peter Hanke. Im Zentrum der Gespräche standen aktuelle Herausforderungen in der Bildungspolitik, die Cybersicherheit und die fortschreitende Digitalisierung. Auch die grenzüberschreitende Mobilität war ein wichtiges Thema, ganz besonders der Bahnverkehr und das Verkehrsmodell Rheintal. Ein feierlicher Liechtenstein-Empfang im Gartenpalais bildete den Abschluss der Reise. Im Ringen um den Schwangerschaftsabbruch in Liechtenstein greift Erbprinz Alois ein. Mitte Oktober empfängt er die Initianten der Fristenlösung und die politischen Parteien auf Schloss Vaduz. Das Ziel der anstehenden Gespräche ist ein tragfähiger Kompromiss. Vergangene Woche hatte der Landtag der Fristenlösung mit der knappen Mehrheit von 13-12 Stimmen zugestimmt. Da der Erbprinz jedoch sein Veto gegen diese Vorlage angekündigt hat, sollen die Wogen nun am runden Tisch geglättet werden. In Scharn ist die 25. Liga feierlich eröffnet worden. Die Jubiläumsausgabe der Messe präsentiert sich so groß wie nie zuvor und bildet den zentralen Treffpunkt der regionalen Wirtschaft. Als Gastgemeinde stellt sich in diesem Jahr Gamprin vor. Für Wirtschaftsminister Hubert Büchel ist es zudem der erste offizielle Messeauftritt in seinem Amt. Die Ausstellung auf dem Scharner Messeareal hat ihre Tore noch bis zum 19. September geöffnet. Wegen Belagsarbeiten wird der Rugeler Kreisel am Wochenende vom 12. und 13. September 2026 komplett gesperrt. Die Sperrung für den motorisierten Verkehr beginnt am Samstagmorgen um 6.30 Uhr und dauert bis Montagmorgen um 5 Uhr. Eine Umleitung ist vor Ort gut sichtbar signalisiert. Auch im öffentlichen Verkehr kommt es zu Einschränkungen, da einige Bushaltestellen der Limobil verschoben oder vorübergehend aufgehoben werden. Das Amt für Tiefbau und Geoinformation bittet darum, die entsprechenden Hinweisschilder zu beachten.
6: Am Sonntag überwiegend wolkig bis trüb, stellenweise leichter Regen oder Nieselregen, vor allem von Nordwesten bis Südosten, Lichtblicke am ehesten im Osten, nachmittags auch im Westen, Höchstwerte 4 bis 14 Grad, Wind meist schwach aus Westen, zeitweise mäßig mit frischen Böen im Westen, in der Nacht gebietsweise Regen, lokal Nebel, Tiefstwerte 3 bis 8 Grad, im Schwarzwald und Allgäu um 1 Grad, Montag neblig trüb mit Nieselregen 5 bis 13 Grad, Dienstag öfter Regen 6 bis

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5: Es ist 6 Uhr. Die neuesten Entwicklungen kompakt zusammengefasst. KI-News mit der Stimme von Niki Stettler. Regierungsrat Daniel Oehry hat bei einem Arbeitsbesuch in Wien die engen Beziehungen zu Österreich bekräftigt. Am 10. September traf er sich mit den dortigen Ministern Christoph Wiederkehr und Peter Hanke. Im Zentrum der Gespräche standen aktuelle Herausforderungen in der Bildungspolitik, die Cybersicherheit und die fortschreitende Digitalisierung. Auch die grenzüberschreitende Mobilität war ein wichtiges Thema, ganz besonders der Bahnverkehr und das Verkehrsmodell Rheintal. Ein feierlicher Liechtenstein-Empfang im Gartenpalais bildete den Abschluss der Reise. Im Ringen um den Schwangerschaftsabbruch in Liechtenstein greift Erbprinz Alois ein. Mitte Oktober empfängt er die Initianten der Fristenlösung und die politischen Parteien auf Schloss Vaduz. Das Ziel der anstehenden Gespräche ist ein tragfähiger Kompromiss. Vergangene Woche hatte der Landtag der Fristenlösung mit der knappen Mehrheit von 13-12 Stimmen zugestimmt. Da der Erbprinz jedoch sein Veto gegen diese Vorlage angekündigt hat, sollen die Wogen nun am runden Tisch geglättet werden. In Scharn ist die 25. Liga feierlich eröffnet worden. Die Jubiläumsausgabe der Messe präsentiert sich so groß wie nie zuvor und bildet den zentralen Treffpunkt der regionalen Wirtschaft. Als Gastgemeinde stellt sich in diesem Jahr Gamprin vor. Für Wirtschaftsminister Hubert Büchel ist es zudem der erste offizielle Messeauftritt in seinem Amt. Die Ausstellung auf dem Scharner Messeareal hat ihre Tore noch bis zum 19. September geöffnet. Wegen Belagsarbeiten wird der Rugeler Kreisel am Wochenende vom 12. und 13. September 2026 komplett gesperrt. Die Sperrung für den motorisierten Verkehr beginnt am Samstagmorgen um 6.30 Uhr und dauert bis Montagmorgen um 5 Uhr. Eine Umleitung ist vor Ort gut sichtbar signalisiert. Auch im öffentlichen Verkehr kommt es zu Einschränkungen, da einige Bushaltestellen der Limobil verschoben oder vorübergehend aufgehoben werden. Das Amt für Tiefbau und Geoinformation bittet darum, die entsprechenden Hinweisschilder zu beachten. Weiter mit dem Wetter, Kenny.
6: In Vaduz liegen die Temperaturen aktuell bei rund 16 Grad. Der heutige Bereich reicht von etwa 9 bis 23 Grad. Ein kräftiges Hochdruckgebiet beschert der Region ein wunderbar ruhiges und sonniges Frühherbstwetter. Abgesehen von ein paar vereinzelten Nebelfeldern erstrahlt der Himmel meist tiefblau und komplett wolkenlos. Der gesamte Wettereindruck ist somit ausgesprochen freundlich und überaus angenehm. Am Sonntag scheint nach letzten Nebelresten zunächst noch einmal ausgiebig die Sonne, bei warmen Werten zwischen 11 und 24 Grad, bevor am späteren Nachmittag allmählich Wolken aufziehen. Der Montag bringt anfangs gebietsweise ein paar kleine Schauer mit sich. Danach kommt jedoch bei milden 14 bis 24 Grad die Sonne rasch wieder zum Vorschein.
5: Hier ist's morgen auf Radio Vaterland. Ich bin Peter Obst. Die Devise lautet frische Energie und der allerbeste Sound zum Wachwerden für einen absolut perfekten Start. Den Rhythmus dafür liefert jetzt sofort James Brown mit Night Train.
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Das war Bring It On Home To Me von Sam Cooke. Und jetzt geht's mit PS weiter. Die 28-jährige Schellenberger Rennfahrerin Fabienne Wohlwendt greift doppelt auf dem Nürburgring an. Samstag und Sonntag stehen 2 4-Stunden-Rennen an. Im Porsche mit ihrem Girls-Only-Team. Nach dem Ausfall durch Defekt Anfang August hofft sie auf reibungslose Einsätze in der grünen Hölle. Gegen 136 Autos will sie dort alles geben. Jetzt The Spinners mit Could It Be I'm Falling In Love.

Nürburgring an. Samstag und Sonntag stehen 2 4-Stunden-Rennen an. Im Porsche mit ihrem Girls-Only-Team. Nach dem Ausfall durch Defekt Anfang August hofft sie auf reibungslose Einsätze in der grünen Hölle. Gegen 136 Autos will sie dort alles geben. Jetzt The Spinners mit Could It Be I'm Falling in Love.

I'm Falling in Love von The Spinners. Und jetzt wird's lokal und zukunftsweisend. In Liechtenstein nimmt die erste landesweite Energiegemeinschaft Formen an. Der Verein ELI, gegründet von Gerald Marxer und Gerold Büchel, vernetzt Solarstromproduzenten direkt mit Verbrauchern. Auch Mieter profitieren. Produzenten bekommen mehr, Verbraucher zahlen weniger. Dafür braucht es staatliche Förderung. Start ist am 1. Januar 2027. Jetzt Break Even von The Script.

The Script haben mit Break Even gerade ordentlich vorgelegt. Manchmal braucht der Alltag schließlich eine kleine Prise Drama, um spannend zu bleiben. Dafür sorgt jetzt Taylor Swift mit The Fate of Ophelia.

Das war Taylor Swift mit The Fate of Ophelia. Und jetzt wird sportlich. Der FC Vaduz will morgen beim FC Zürich endlich die ersten Auswärtspunkte der Saison holen. Ab 14 Uhr treffen im Letzigrund die beiden defensiv schwächsten Teams der Liga aufeinander. Trainer Marc Schneider erwartet also Tore. Voraussichtlich setzt er zum vierten Mal in Folge auf dieselbe Startelf. Nach 4 Auswärtspleiten soll die Negativserie nun enden. Und jetzt George Harrison mit Got My Mind Set on You.

Nach George Harrison ist es jetzt 6.26 Uhr. Der erste Kaffee entfaltet langsam seine Wirkung. Und auf Radio Vaterland folgt sogleich ein echtes Stück Popgeschichte. Hier ist Michael Jackson mit Heal.

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1: Willkommen zur Übersicht. KI-News mit der Stimme von Niki Stettler am Mikrofon. Ein schwerer Drohnenvorfall hat am Dienstagnachmittag zu einer kompletten Luftraumsperre in Moldawien geführt. Dabei ist das Flugzeug des ukrainischen Präsidenten Volodymyr Zelensky nach dem Start nur knapp einer Kollision mit dem Flugkörper entgangen. Die Drohne drang kurzzeitig in den rumänischen NATO-Luftraum ein. Dort wurde sie von zwei Kampfjets verfolgt, bevor sie 160 Kilometer vom Flughafen Chișinău entfernt auf moldawischem Gebiet abstürzte und explodierte. Erste Trümmerteile deuten auf eine russische Angriffsdrohne hin. Die weltweiten Erdölpreise steigen rasant und erreichen den höchsten Stand seit Mai. Aktuell kostet ein Fass der Sorte Brent rund 109 Dollar. Grund für die Verteuerung sind akute Engpässe im Nahen Osten. Der Tankerverkehr in der wichtigen Straße von Hormus steht nahezu still. Zudem haben jemenitische Houthi-Rebellen einen zentralen Hafen am Roten Meer eingenommen, was saudische Ölexporte bedroht. Erschwerend kommt hinzu, dass Saudi-Arabien seine Ölproduktion im August stark gedrosselt hat. Konsumenten spüren den Preisschock bereits an der Zapfsäule. Das waren die neuesten Nachrichten.

Wasser ist mit der Training Season durch. Jetzt, genau 39 Minuten nach 6, wird es auf Radio Vaterland sofort ein bisschen wärmer. Shawn Mendes und Camila Cabello übernehmen mit Senorita.

brauchen Platz für eine ordentliche Portion 60er Jahre. Es ist gleich 7:15 auf Radio Vaterland. Und The Crystals bringen jetzt Da Du Run Run.

Das war The Do Run Run von The Crystals. Und jetzt wird's rockig. Am Freitag, dem 9. Oktober, wird das Festzelt des Unterländer Jahrmarkts in Eschen zur Rockhochburg. Der junge Liechtensteiner Verein Live Rock Eschen lädt zur großen Rock Night mit Chakra und Rockout. Bis zu 800 Fans werden erwartet, laut Vizepräsident Wolfgang Schwarzenbacher, das bisher größte Konzert des Vereins. Ziel ist, klassische Rockmusik dauerhaft im Eschner Kulturleben zu verankern. Und jetzt Dracula von Tame Impala.

Das war Dracula von Tame Impala. Bei 6.48 Uhr schauen wir auf den FC USV. Nach dem deutlichen 0:5 am vergangenen Wochenende fordert Trainer Patrick Winkler heute eine klare Reaktion. Um 17 Uhr empfängt der Erstligist den FC Mendrisio. Nach starkem Saisonstart gab es aus den letzten 4 Spielen nur einen Punkt. Jetzt zählen Kampfgeist und Siegeswille, allerdings ohne den verletzten Andri Zimmermann. Und jetzt Take on Me von

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5: Schon 7 Uhr. Hallo aus der Redaktion. Hier sind die KI-News mit der Stimme von Niki Stettler. Die Liechtensteiner Rennfahrerin Fabienne Wohlwend steht vor einem intensiven Wochenende auf dem Nürburgring. In der Langstreckenserie absolviert die 28-jährige Schellenbergerin mit ihrem Team am Samstag und Sonntag gleich 2 4-Stunden-Rennen. Nach einem unglücklichen Ausfall Anfang August durch einen technischen Defekt peilt Wohlwend in ihrem Porsche nun fehlerfreie Fahrten auf der legendären Nordschleife an. In der berüchtigten grünen Hölle muss sie sich gegen 136 gemeldete Fahrzeuge behaupten und will dabei voll angreifen. Regierungsrat Daniel Oehry hat bei einem Arbeitsbesuch in Wien die engen Beziehungen zu Österreich bekräftigt. Am 10. September traf er sich mit den dortigen Ministern Christoph Wiederkehr und Peter Hanke. Im Zentrum der Gespräche standen aktuelle Herausforderungen in der Bildungspolitik, die Cybersicherheit und die fortschreitende Digitalisierung. Auch die grenzüberschreitende Mobilität war ein wichtiges Thema, ganz besonders der Bahnverkehr und das Verkehrsmodell Rheintal. Ein feierlicher Liechtenstein-Empfang im Gartenpalais bildete den Abschluss der Reise. In Liechtenstein nimmt die erste landesweite Energiegemeinschaft Form an. Der neu gegründete Verein Eli vernetzt künftig Produzenten von Sonnenstrom direkt mit lokalen Verbrauchern. Das Konzept bietet finanzielle Vorteile für alle Beteiligten. Wer Strom erzeugt, verdient mehr und wer ihn bezieht, zahlt weniger. Davon profitieren besonders Mieter ohne eigene Solaranlagen. Die Gründer Gerald Marxer und Gerold Büchel machen den Start jedoch von staatlichen Förderungen abhängig. Läuft alles nach Plan, geht das Projekt am 1. Januar 2027 ans Netz. Eschen wird zur musikalischen Hochburg. Am Freitag, dem 9. Oktober, veranstaltet der Verein Live Rock Eschen eine große Rocknight im Festzelt des Unterländer Jahrmarkts. Als Hauptakts stehen die beiden Schweizer Bands Chakra und Rock Out auf der Bühne. Für die Organisatoren ist es laut Vizepräsident Wolfgang Schwarzenbacher das bislang größte Konzert. Sie rechnen mit bis zu 800 Besuchern. Mit diesem Großanlass soll die klassische Rockmusik dauerhaft im Eschener Kulturleben verankert werden. Und nun das Wetter. Kenny?
6: In Vaduz liegen die Temperaturen aktuell bei rund 15 Grad. Der heutige Bereich reicht von etwa 9 bis 23 Grad. Ein kräftiges Hochdruckgebiet sorgt heute für einen strahlend blauen und nahezu wolkenlosen Himmel über ganz Liechtenstein. Wenige lokale Frühnebelfelder im Tal lösen sich rasch auf und machen dem Sonnenschein Platz. Der Wettereindruck ist durchweg freundlich, sonnig und wunderbar ruhig. Am Sonntag bleibt es zunächst sehr angenehm. Nach etwas Frühnebel scheint oft die Sonne bei Werten zwischen 11 und warmen 24 Grad. Erst gegen Nachmittag ziehen allmählich Wolken auf, die in der Nacht ein paar Regenschauer bringen können. Der Montag startet daher leicht unbeständig, mit letzten Tropfen bei mindestens 14 Grad, bevor es tagsüber schnell wieder auflockert, die Sonne sich durchsetzt und die Höchstwerte erneut milde 24 Grad erreichen.
7: Hier ist Radio Vaterland mit dem Zmorga. Ich bin Peter Obst. Frische Energie und der beste Soundtrack für einen richtig guten Start in den neuen Tag liegen bereit. Den perfekten Schwung liefert In the Dark von Purple Disco Sophie Machine A.

Das war Leave the Door Open von Bruno Mars, Anderson .Paak und Silk Sonic. Und jetzt wird's sportlich bei uns. Im heutigen Fußball-Derby empfängst der FC Schaan um 16 Uhr die zweite Mannschaft des FC Vaduz. Die Schaaner sind stark geschwächt. Trainer Thomas Beck muss auf 12 Spieler verzichten. Nach dem bitteren Cup-Aus gegen Ruggels zweite Mannschaft soll es heute besser laufen. Vaduz-Trainer Jan Meyer nimmt die Favoritenrolle klar an. Und danach Ophelia von The Loop.

war Ophelia von The Lumineers. Und jetzt schauen wir nach Schaan. Dort ist die 25. Liga feierlich eröffnet worden. Messeleiter Georges Lichinger spricht von einer neuen Dimension. So groß wie dieses Jahr war die Messe noch nie. Gastgemeinde ist Gamprin. Für Wirtschaftsminister Hubert Büchel ist es der erste offizielle Messeauftritt in seinem Amt. Bis zum 19. September bleibt die Liga Treffpunkt der regionalen Wirtschaft. Jetzt Coldplay mit The Scientist 2012.

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1: Die Stimme von Niki Stettler für die KI-News. Legen wir los, hallo. Ein schwerer Drohnenvorfall hat am Dienstagnachmittag zu einer kompletten Luftraumsperre in Moldawien geführt. Dabei ist das Flugzeug des ukrainischen Präsidenten Volodymyr Selenskyj nach dem Start nur knapp einer Kollision mit dem Flugkörper entgangen. Die Drohne drang kurzzeitig in den rumänischen NATO-Luftraum ein. Dort wurde sie von zwei Kampfjets verfolgt, bevor sie 160 km vom Flughafen Chișinău entfernt auf moldawischem Gebiet abstürzte und explodierte. Erste Trümmerteile deuten auf eine russische Angriffsdrohne hin. Die weltweiten Erdölpreise steigen rasant und erreichen den höchsten Stand seit Mai. Aktuell kostet ein Fass der Sorte Brent rund 109 Dollar. Grund für die Verteuerung sind akute Engpässe im Nahen Osten. Der Tankerverkehr in der wichtigen Straße von Hormus steht nahezu still. Zudem haben jemenitische Houthi-Rebellen einen zentralen Hafen am Roten Meer eingenommen, was saudische Ölexporte bedroht. Erschwerend kommt hinzu, dass Saudi-Arabien seine Ölproduktion im August stark gedrosselt hat. Konsumenten spüren den Preisschock bereits an der Zapfsäule. Das waren die Nachrichten.

0: R.E.M. haben mit Night Swimming gerade für eine kleine Verschnaufpause gesorgt. Auf Radio Vaterland übernehmen jetzt direkt Queen, George Michael und Lisa Stansfield mit These Are The Days Of Our Lives.
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5: Schon 8 Uhr. Einen schönen guten Tag. Die Stimme von Niki Stettler hier mit den KI-News. Die Liechtensteiner Rennfahrerin Fabienne Wohlwend steht vor einem intensiven Wochenende auf dem Nürburgring. In der Langstreckenserie absolviert die 28-jährige Schellenbergerin mit ihrem Team am Samstag und Sonntag gleich 2 4-Stunden-Rennen. Nach einem unglücklichen Ausfall Anfang August durch einen technischen Defekt peilt Wohlwend in ihrem Porsche nun fehlerfreie Fahrten auf der legendären Nordschleife an. In der berüchtigten grünen Hölle muss sie sich gegen 136 gemeldete Fahrzeuge behaupten und will dabei voll angreifen. Regierungsrat Daniel Oehry hat bei einem Arbeitsbesuch in Wien die engen Beziehungen zu Österreich bekräftigt. Am 10. September traf er sich mit den dortigen Ministern Christoph Wiederkehr und Peter Hanke. Im Zentrum der Gespräche standen aktuelle Herausforderungen in der Bildungspolitik, die Cybersicherheit und die fortschreitende Digitalisierung. Auch die grenzüberschreitende Mobilität war ein wichtiges Thema, ganz besonders der Bahnverkehr und das Verkehrsmodell Rheintal. Ein feierlicher Liechtenstein-Empfang im Gartenpalais bildete den Abschluss der Reise. Eschen wird zur musikalischen Hochburg. Am Freitag, dem 9. Oktober, veranstaltet der Verein Live Rock Eschen eine große Rocknight im Festzelt des Unterländer Jahrmarkts. Als Hauptakts stehen die beiden Schweizer Bands Chakra und Rock Out auf der Bühne. Für die Organisatoren ist es laut Vizepräsident Wolfgang Schwarzenbacher das bislang größte Konzert. Sie rechnen mit bis zu 800 Besuchern. Mit diesem Großanlass soll die klassische Rockmusik dauerhaft im Eschner Kulturleben verankert werden. In Liechtenstein nimmt die erste landesweite Energiegemeinschaft Form an. Der neu gegründete Verein Eli vernetzt künftig Produzenten von Sonnenstrom direkt mit lokalen Verbrauchern. Das Konzept bietet finanzielle Vorteile für alle Beteiligten. Wer Strom erzeugt, verdient mehr und wer ihn bezieht, zahlt weniger. Davon profitieren besonders Mieter ohne eigene Solaranlagen. Die Gründer Gerald Marxer und Gerold Büchel machen den Start jedoch von Förderungen abhängig. Läuft alles nach Plan, geht das Projekt am 1. Januar 2027 ans Netz. Weiter mit dem Wetter, Kenny.
6: In Vaduz liegen die Temperaturen aktuell bei rund 16 Grad. Der heutige Bereich reicht von etwa 9 bis 23 Grad. Ein kräftiges Hochdruckgebiet sorgt für einen strahlend blauen und wolkenlosen Himmel über ganz Liechtenstein. Nur lokal können sich noch kleine Nebelfelder halten. Insgesamt präsentiert sich das Wetter äußerst freundlich, ruhig und wunderbar frühherbstlich. Am Sonntag bewegen sich die Werte zwischen 11 und 24 Grad. Nach etwas Frühnebel gibt es erneut viel Sonnenschein. Am Nachmittag ziehen dann allmählich Wolken auf und in der Nacht sind erste Schauer möglich. Am Montag liegt die Temperaturspanne zwischen 14 und 24 Grad. Zwar startet der Tag örtlich noch mit leichten Regenschauern, doch schon bald bessert sich das Wetter und die Sonne kommt wieder voll zur Geltung.
7: Hier ist Radio Vaterland mit dem Zmorga. Ich bin Peter Obst. Genau die richtige Dosis frische Energie und der beste Sound zum Wachwerden stehen bereit für den perfekten Start. Den Anfang machen Kygo featuring Whitney Houston mit Higher Love.

77 Bombay Street waren gerade noch hoch oben am Himmel. Auf Radio Vaterland geht es jetzt sofort ans Klavier. John Legend übernimmt mit All of Me.

77 Bombay Street waren gerade noch hoch oben am Himmel. Auf Radio Vaterland geht es jetzt sofort ans Klavier. John Legend übernimmt mit All of Me.

0: Nach Benjamin Francis Leftwich gibt es nur eine ganz kurze Atempause. Auf Radio Vaterland geht es nämlich sofort weiter mit Alex Warren und Eternity.
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Alex Warren mit Eternity. Manche To-Do-Listen fühlen sich im Alltag ja glatt genauso unendlich an. Zum Glück steuert Jack Johnson auf Radio Vaterland jetzt direkt Good People bei.

Jack Johnson mit Good People. Gute Gesellschaft schadet im Alltag ja nie. Für die richtige musikalische Unterstützung auf Radio Vaterland sorgen jetzt direkt Post Malone und Morgan Wallen mit I Had Some Help.

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1: KI News am Puls der Zeit mit der Stimme von Niki Stettler. Hallo. Seit den Terroranschlägen vom 11. September 2001 hat sich die weltweite Überwachung massiv ausgeweitet. Ex-US-Präsident George W. Bush startete damals den Krieg gegen den Terror und rückte die vorbeugende Datensammlung in den Fokus. Experten warnen heute vor den Folgen dieser Entwicklung. Behörden und private Unternehmen erfassen im Alltag unzählige digitale Spuren, noch bevor überhaupt eine Straftat geschieht. Diese ständige Beobachtung soll Sicherheit bringen, greift aber in persönliche Freiheiten ein und bleibt für die Bevölkerung meist völlig undurchsichtig. Istanbuls abgesetzter Bürgermeister Ekrem İmamoğlu ist zu 25 Monaten Gefängnis verurteilt worden. Ein türkisches Gericht sprach ihn am Freitagabend der Beleidigung eines Staatsbediensteten schuldig. Zudem verhängten die Richter ein politisches Betätigungsverbot. Wird das Urteil rechtskräftig, verliert İmamoğlu sein Amt endgültig und der Stadtrat kann einen Nachfolger bestimmen. Der Politiker sitzt bereits im Gefängnis. Die Opposition kritisiert das Verfahren als politisch motiviert. Es diene nur dazu, den profiliertesten Rivalen von Langzeitpräsident Recep Tayyip Erdogan auszuschalten. Das waren die neuesten Nachrichten.

3 sucht noch immer ihren Ehemann. Hoffen wir mal, er wurde nicht vom Wetter überrascht. Auf Radio Vaterland übernimmt nun James Taylor mit Fire and Rain. 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

war Fire and Rain von James Taylor. Und jetzt geht's sportlich weiter. Der FC Vaduz will morgen beim FC Zürich die ersten Auswärtspunkte der Saison holen. Ab 14 Uhr treffen im Letzigrund die beiden defensiv schwächsten Teams der Liga aufeinander. Trainer Marc Schneider rechnet mit vielen Toren und setzt voraussichtlich zum vierten Mal in Folge auf dieselbe Startelf. Nach 4 Niederlagen in der Fremde soll die Negativserie endlich reißen. Und jetzt Eternal Flame von den Bengals.

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5: Es ist 9 Uhr. Bleiben Sie informiert. Hier sind die KI-News und die Stimme von Niki Stettler. Hallo. Die Liechtensteiner Rennfahrerin Fabienne Wohlwendt steht vor einem intensiven Wochenende auf dem Nürburgring. In der Langstreckenserie absolviert die 28-jährige Schellenbergerin mit ihrem Team am Samstag und Sonntag gleich 2 4-Stunden-Rennen. Nach einem unglücklichen Ausfall Anfang August durch einen technischen Defekt peilt Wohlwendt in ihrem Porsche nun fehlerfreie Fahrten auf der legendären Nordschleife an. In der berüchtigten grünen Hölle muss sie sich gegen 136 gemeldete Fahrzeuge behaupten und will dabei voll angreifen. In Liechtenstein nimmt die erste landesweite Energiegemeinschaft Form an. Der neu gegründete Verein ELI vernetzt künftig Produzenten von Sonnenstrom direkt mit lokalen Verbrauchern. Das Konzept bietet finanzielle Vorteile für alle Beteiligten. Wer Strom erzeugt, verdient mehr und wer ihn bezieht, zahlt weniger. Davon profitieren besonders Mieter ohne eigene Solaranlagen. Die Gründer Gerald Marxer und Gerold Büchel machen den Start jedoch von staatlichen Förderungen abhängig. Läuft alles nach Plan, geht das Projekt am 1. Januar 2027 ans Netz. Nach der herben 0:5 Niederlage am vergangenen Wochenende fordert USV-Trainer Patrick Winkler heute eine klare Reaktion. Der liechtensteinische Fußball-Erstligist empfängt um 17 Uhr den FC Mendrisio. Nach einem starken Saisonstart gab es für die Unterländer aus den letzten 4 Partien nur noch einen einzigen Punkt. Gegen die Gäste aus dem Tessin sind nun wieder voller Kampfgeist und unbedingter Siegeswille auf dem Platz gefragt, um wichtige Zähler einzufahren. Verzichten muss die Mannschaft dabei auf den verletzten André Zimmermann. Der FC Vaduz will morgen die ersten Auswärtspunkte der laufenden Saison einfahren. Um 14 Uhr gastiert die Mannschaft im Zürcher Letzigrund beim FC Zürich. Dabei treffen die beiden defensiv schwächsten Teams der Liga aufeinander. Vaduz-Trainer Marc Schneider rechnet mit einer torreichen Partie. Um die Negativserie von bisher 4 Auswärtsniederlagen endlich zu beenden, vertraut er auf Beständigkeit. Voraussichtlich schickt der Trainer zum 4. Mal in Folge exakt dieselbe Startelf auf den Rasen. Das war's von den Nachrichten. Kenny, wie wird das Wetter?
6: In Vaduz liegen die Temperaturen aktuell bei rund 17 Grad. Der heutige Bereich reicht von etwa 11 bis 23 Grad. Ein kräftiges Hochdruckgebiet sorgt für ruhiges und sonniges Frühherbstwetter. Abgesehen von vereinzelten Nebelfeldern am Morgen zeigt sich der Himmel strahlend blau und wolkenfrei. Das ergibt einen rundum freundlichen und sehr angenehmen Wettereindruck. Am Sonntag bewegen sich die Werte zwischen 9 und 24 Grad. Zunächst gibt es viel Sonnenschein, am Nachmittag ziehen jedoch allmählich Wolken auf, die in der Nacht vereinzelt Regen bringen können. Am Montag reicht die Temperaturspanne von 14 bis 24 Grad. Nach ein paar letzten Tropfen aus dichten Wolken am frühen Morgen lockert es rasch auf und die Sonne kommt wieder deutlich häufiger zum Vorschein.
7: Ich bin Peter Obst bei Radio Vaterland und das sind die All-Time Classics. Die absoluten Meilensteine der Musikgeschichte und legendärer Classic Rock stehen auf dem Programm. Den Startschuss liefern zwei musikalische Giganten. Hier ist Walk This Way von Run DMC featuring Aerosmith.

Das war Johnny Be Good von Chuck Berry. Und jetzt wird sportlich. Um 9.11 Uhr schauen wir schon mal aufs heutige Fußballderby. Um 16 Uhr empfängt der FC Schaan die zweite Mannschaft des FC Vaduz. Schaan ist stark geschwächt. Trainer Thomas Beck fehlen 12 Spieler, dazu das bittere Cup-Aus gegen Rugge 2. Vaduz 2 reist selbstbewusst an. Trainer Jan Mayer nimmt die Favoritenrolle an. Danach Hot Stuff von Donna Summer.

aus gegen Rugge 2. Vaduz 2 reist selbstbewusst an. Trainer Jan Meyer nimmt die Favoritenrolle an. Danach Hot Stuff von Donna Summer.

Donna Summer hat gerade ordentlich eingeheizt. Um 8:45 darf es auf Radio Vaterland gerne etwas dramatischer werden. Ein Hauch krimineller Energie schadet schließlich nie. Queen übernehmen direkt mit Another One Bites the Dust.

Berlin hat gerade ordentlich Staub aufgewirbelt. Der darf sich auf Radio Vaterland jetzt aber direkt widerlegen. Für den passenden Schwung auf dem Tanzparkett sorgen stattdessen nahtlos die Bee Gees mit Night Fever.

Das Disco-Fieber der Bee Gees zieht langsam weiter. Auf Radio Vaterland rücken wir stattdessen jetzt einfach das Klavier in den Mittelpunkt. John Legend übernimmt direkt nahtlos mit All of Me.

Den passenden Look hat Roxette gerade definitiv geliefert. Auf Radio Vaterland wird es jetzt einen Hauch dramatischer. Für die großen Emotionen sorgt hier Sinead O'Connor mit Nothing Compares to You.

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1: Präzise informiert. Die Stimme von Niki Stettler präsentiert die KI News Hallo. Nach drastischen Warnungen eines Ex-Entwicklers vor einer Auslöschung der Menschheit durch künstliche Intelligenz bis zum Jahr 2040 fordern Experten mehr Sachlichkeit. Laut der Organisation Algorithm Watch Schweiz ist die Technologie selbst nicht die Hauptgefahr, sondern die fehlende Regulierung. Tech-Konzerne müssten gesetzlich in die Pflicht genommen werden, statt auf freiwillige Zusagen zu vertrauen. Die eigentliche Bedrohung sei die enorme Machtkonzentration bei wenigen Unternehmen. Diese gefährde demokratische Prozesse. Ein KI-System besitze keinen eigenen Willen, die Verantwortung liege immer beim Menschen. Seit den Terroranschlägen vom 11. September 2001 hat sich die weltweite Überwachung massiv ausgeweitet. Ex-US-Präsident George W. Bush startete damals den Krieg gegen den Terror und rückte die vorbeugende Datensammlung in den Fokus. Experten warnen heute vor den Folgen dieser Entwicklung. Behörden und private Unternehmen erfassen im Alltag unzählige digitale Spuren, noch bevor überhaupt eine Straftat geschieht. Diese ständige Beobachtung soll Sicherheit bringen, greift aber in persönliche Freiheiten ein und bleibt für die Bevölkerung meist völlig undurchsichtig. Das waren die neuesten Nachrichten aus der Redaktion. Auf Wiedersehen.

Das war Angie von den Rolling Stones. Und jetzt wird's rockig mit einem Konzerttipp aus Eschen. Am Freitag, dem 9. Oktober, wird das Festzelt beim Unterländer Jahrmarkt zur Rock Night. Chakra und Rock Out stehen auf der Bühne. Bis zu 800 Fans werden erwartet. Das bislang größte Konzert von Live Rock Eschen. Und bei uns ist es gerade 9.35 Uhr. Weiter geht's mit Human von Rag & Bone Man.

Das war Human von Rag & Bone Man. Und jetzt gibt's Neuigkeiten aus Schaan. Dort ist die 25. Liga feierlich eröffnet worden. Laut Messeleiter George Lüchinger ist die Jubiläumsmesse so groß wie nie und erreicht eine neue Dimension. Gastgemeinde ist heuer Gamprin. Für Wirtschaftsminister Hubert Büchel ist es der erste offizielle Messeauftritt im neuen Amt. Bis zum 19. September bleibt die Liga Treffpunkt der regionalen Wirtschaft. Und jetzt Seven Nation Army von The White Stripes.

White Stripes haben gerade ordentlich vorgelegt. 43 Minuten nach 9 bleibt auf Radio Vaterland eigentlich nur noch eine wesentliche Frage offen. Tina Turner übernimmt dafür jetzt direkt mit What's Love Got to Do?

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5: Es ist wieder 10 Uhr. Die KI-News mit mir, der Stimme von Niki Stettler. Hallo. Die Liechtensteiner Rennfahrerin Fabienne Wohlwendt steht vor einem intensiven Wochenende auf dem Nürburgring. In der Langstreckenserie absolviert die 28-jährige Schellenbergerin mit ihrem Team am Samstag und Sonntag gleich 2 4-Stunden Rennen. Nach einem unglücklichen Ausfall Anfang August durch einen technischen Defekt peilt Wohlwendt in ihrem Porsche nun fehlerfreie Fahrten auf der legendären Nordschleife an. In der berüchtigten grünen Hölle muss sie sich gegen 136 gemeldete Fahrzeuge behaupten und will dabei voll angreifen. Eschen wird zur musikalischen Hochburg. Am Freitag, dem 9. Oktober, veranstaltet der Verein Live Rock Eschen eine große Rocknight im Festzelt des Unterländer Jahrmarkts. Als Hauptakts stehen die beiden Schweizer Bands Chakra und Rock Out auf der Bühne. Für die Organisatoren ist es laut Vizepräsident Wolfgang Schwarzenbacher das bislang größte Konzert.

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25 nach 10 und nach Kids in America packt einen glatt ein bisschen Fernweh. Auf Radio Vaterland reist Bryan Adams nun musikalisch direkt weiter in den Summer

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1: Was heute wichtig ist, die Stimme von Niki Stettler präsentiert die KI News. Bei erneuten russischen Angriffen auf die Ukraine sind in der Nacht mindestens 3 Menschen ums Leben gekommen. Angesichts der anhaltenden Kämpfe schlägt die Europäische Union nun einen deutlich robusteren Kurs ein. Der EU-Verteidigungskommissar Andrius Kubilius fordert einen massiven Ausbau der europäischen Rüstungskapazitäten. Der Kontinent müsse die Produktion von Drohnen und ballistischen Raketen drastisch hochfahren. Nur durch diese strategische Aufrüstung könne Europa militärisch mit Russland Schritt halten. Nach drastischen Warnungen eines Ex-Entwicklers vor einer Auslöschung der Menschheit durch künstliche Intelligenz bis zum Jahr 2040 fordern Experten mehr Sachlichkeit. Laut der Organisation Algorithm Watch Schweiz ist die Technologie selbst nicht die Hauptgefahr, sondern die fehlende Regulierung. Tech-Konzerne müssten gesetzlich in die Pflicht genommen werden, statt auf freiwillige Zusagen zu vertrauen. Die eigentliche Bedrohung sei die enorme Machtkonzentration bei wenigen Unternehmen. Diese gefährde demokratische Prozesse. Ein KI-System besitze keinen eigenen Willen, die Verantwortung liege immer beim Menschen. Das waren die neuesten Nachrichten aus der Redaktion. Auf Wiedersehen.

Schwarze Katzen von links bringen angeblich Pech. Nach Dua Lipa ist das hier aber völlig egal. Auf Radio Vaterland wird der Aberglaube nämlich einfach musikalisch gefeiert. Stevie Wonder mit Superstition.

0: Schön, dass Sie dabei sind. Hier sind die KI-News mit der Stimme von Niki Stettler. Die Liechtensteiner Rennfahrerin Fabienne Wohlwend steht vor einem intensiven Wochenende auf dem Nürburgring. In der Langstreckenserie absolviert die 28-jährige Schellenbergerin mit ihrem Team am Samstag und Sonntag gleich 2 4-Stunden Rennen. Nach einem unglücklichen Ausfall Anfang August durch einen technischen Defekt peilt Wohlwend in ihrem Porsche nun fehlerfreie Fahrten auf der legendären Nordschleife an. In der berüchtigten grünen Hölle muss sie sich gegen 136 gemeldete Fahrzeuge behaupten und will dabei voll angreifen. Der FC Vaduz will morgen die ersten Auswärtspunkte der laufenden Saison einfahren. Um 14 Uhr gastiert die Mannschaft im Zürcher Letzigrund beim FC Zürich. Dabei treffen die beiden defensiv schwächsten Teams der Liga aufeinander. Vaduz-Trainer Marc Schneider rechnet mit einer torreichen Partie. Um die Negativserie von bisher 4 Auswärtsniederlagen endlich zu beenden, vertraut er auf Beständigkeit. Voraussichtlich schickt der Trainer zum 4. Mal in Folge exakt dieselbe Startelf auf den Rasen. Im heutigen Fußballderby empfängt der FC Schaan um 16 Uhr die zweite Mannschaft des FC Vaduz. Die Vorzeichen für das Nachbarschaftsduell könnten unterschiedlicher kaum sein. Die Schaaner gehen stark geschwächt in diese Heimpartie, denn Trainer Thomas Beck muss gleich auf 12 Spieler verzichten. Zudem sitzt dem Team das jüngste Cup aus noch in den Knochen. Ganz anders die zweite Mannschaft des FC Vaduz. Die junge Elf von Trainer Jan Mayer strotzt vor Selbstvertrauen und nimmt die Favoritenrolle heute klar an. Eschen wird zur musikalischen Hochburg. Am Freitag, dem 9. Oktober, veranstaltet der Verein Live Rock Eschen eine große Rocknight im Festzelt des Unterländer Jahrmarkts. Als Hauptakts stehen die beiden Schweizer Bands Chakra und Rock Out auf der Bühne. Für die Organisatoren ist es laut Vizepräsident Wolfgang Schwarzenbacher das bislang größte Konzert. Sie rechnen mit bis zu 800 Besuchern. Mit diesem Großanlass soll die klassische Rockmusik dauerhaft im Eschner Kulturleben verankert werden. Das waren die Nachrichten, jetzt das Wetter mit Kenny.
1: In Vaduz liegen die Temperaturen aktuell bei rund 15 Grad. Der heutige Bereich reicht von etwa 11 bis 23 Grad. Ein stabiles Hoch bringt einen nahezu wolkenlosen Himmel über ganz Liechtenstein. Abgesehen von vereinzelten Nebelfeldern dominiert strahlender Sonnenschein das Bild. Insgesamt erwartet uns ein äußerst freundlicher und ruhiger Frühherbsttag. Am Sonntag reicht die Temperaturspanne von frischen 9 bis hin zu warmen 24 Grad. Anfangs scheint noch viel Sonne, bevor am Nachmittag allmählich Wolken aufziehen und in der Nacht auf Montag etwas Regen möglich ist. Der Montag startet bei 14 bis 24 Grad, anfangs noch mit einzelnen Schauern, doch das Wetter bessert sich rasch und die Sonne zeigt sich bald wieder von ihrer besten Seite.

Das waren Suspicious Minds von Elvis Presley. Und jetzt etwas Zukunftsmusik aus Liechtenstein. Dort nimmt die erste landesweite Energiegemeinschaft konkrete Formen an. Der neue Verein ELI will Sonnenstromproduzenten direkt mit lokalen Verbrauchern verbinden. Auch Mieter ohne eigene Solaranlage. Die Gründer Gerald Marxer und Gerold Büchel versprechen finanzielle Vorteile für alle. Produzenten verdienen mehr, Verbraucher zahlen weniger. Dafür braucht es allerdings staatliche Förderung. Der offizielle Start ist am 1. Januar 2027 geplant. Und jetzt Ed Sheeran mit Shape.

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1: Ed Sheeran bleibt einfach sofort im Ohr hängen. Auf Radio Vaterland geht es ganz ohne lange Umwege direkt in die nächste Poprunde. Britney Spears liefert One More Time.
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1: Britney Spears hat gerade musikalisch noch einmal alles gegeben. 16 nach 11 bleibt die Energie auf Radio Vaterland einfach oben. Für den nahtlosen Übergang sorgen jetzt direkt Fleetwood.

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1: Britney Spears hat gerade musikalisch noch einmal alles gegeben. 16 nach 11 bleibt die Energie auf Radio Vaterland einfach oben. Für den nahtlosen Übergang sorgen jetzt direkt Fleetwood Mac.

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1: Britney Spears hat gerade musikalisch noch einmal alles gegeben. 16 nach 11 bleibt die Energie auf Radio Vaterland einfach oben. Für den nahtlosen Übergang sorgen jetzt direkt Fleetwood Mac

Das war The Chain von Fleetwood Mac. Und jetzt geht's um Wiedergutmachung. Nach der deutlichen 0:5 Niederlage am Wochenende fordert der Trainer des FC USV, Patrick Winkler, eine Reaktion. Heute um 17 Uhr empfängt der Fußball-Erstligist den FC Mendrisio. Nach einem Punkt aus den letzten 4 Spielen sollen Kampfgeist und Siegeswille zurückkehren. André Zimmermann fehlt verletzt. Jetzt I Want It That Way von den Backstreet Boys.

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1: Hallo, die KI-News begleiten Sie durch den Tag mit der Stimme von Niki Stettler. Bei erneuten russischen Angriffen auf die Ukraine sind in der Nacht mindestens 3 Menschen ums Leben gekommen. Angesichts der anhaltenden Kämpfe schlägt die Europäische Union nun einen deutlich robusteren Kurs ein. Der EU-Verteidigungskommissar Andrius Kubilius fordert einen massiven Ausbau der europäischen Rüstungskapazitäten. Der Kontinent müsse die Produktion von Drohnen und ballistischen Raketen drastisch hochfahren. Nur durch diese strategische Aufrüstung könne Europa militärisch mit Russland Schritt halten. Nach drastischen Warnungen eines Ex-Entwicklers vor einer Auslöschung der Menschheit durch künstliche Intelligenz bis zum Jahr 2040 fordern Experten mehr Sachlichkeit. Laut der Organisation Algorithmwatch Schweiz ist die Technologie selbst nicht die Hauptgefahr, sondern die fehlende Regulierung. Tech-Konzerne müssten gesetzlich in die Pflicht genommen werden, statt auf freiwillige Zusagen zu vertrauen. Die eigentliche Bedrohung sei die enorme Machtkonzentration bei wenigen Unternehmen. Diese gefährde demokratische Prozesse. Ein KI-System besitze keinen eigenen Willen. Die Verantwortung liege immer beim Menschen.
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Green Day waren auf ihrem Boulevard gerade ziemlich einsam unterwegs. Hoffentlich hat wenigstens das Wetter gehalten. Auf Radio Vaterland übernehmen nun Creedence Clearwater Revival mit

war Have You Ever Seen the Rain von Creedence Clearwater Revival. Und jetzt gibt's Neuigkeiten aus Schaan. Dort ist die 25. Liga feierlich eröffnet worden. Messeleiter Georges Lüchinger spricht von einer neuen Dimension, so groß wie nie zuvor. Gastgemeinde ist Gamprin. Für Wirtschaftsminister Hubert Büchel ist es der erste offizielle Messeauftritt im Amt. Bis zum 19. September bleibt die Ausstellung Treffpunkt der regionalen Wirtschaft auf dem Schaaner Messeareal. Und jetzt Eye of the Tiger von Survivor.

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5: Es ist schon wieder 12 Uhr. Präzise informiert, die Stimme von Niki Stettler präsentiert die KI-News. Hallo? Der FC Vaduz will morgen die ersten Auswärtspunkte der laufenden Saison einfahren. Um 14 Uhr gastiert die Mannschaft im Zürcher Letzigrund beim FC Zürich. Dabei treffen die beiden defensiv schwächsten Teams der Liga aufeinander. Vaduz-Trainer Marc Schneider rechnet mit einer torreichen Partie. Um die Negativserie von bisher 4 Auswärtsniederlagen endlich zu beenden, vertraut er auf Beständigkeit. Voraussichtlich schickt der Trainer zum 4. Mal in Folge exakt dieselbe Startelf auf den Rasen. Eschen wird zur musikalischen Hochburg. Am Freitag, dem 9. Oktober, veranstaltet der Verein Live Rock Eschen eine große Rock Night im Festzelt des Unterländer Jahrmarkts. Als Hauptakts stehen die beiden Schweizer Bands Chakra und Rock Out auf der Bühne. Für die Organisatoren ist es laut Vizepräsident Wolfgang Schwarzenbacher das bislang größte Konzert. Sie rechnen mit bis zu 800 Besuchern. Mit diesem Großanlass soll die klassische Rockmusik dauerhaft im Eschner Kulturleben verankert werden. Im heutigen Fußballderby empfängt der FC Schaan um 16 Uhr die zweite Mannschaft des FC Vaduz. Die Vorzeichen für das Nachbarschaftsduell könnten unterschiedlicher kaum sein. Die Schaaner gehen stark geschwächt in diese Heimpartie, denn Trainer Thomas Beck muss gleich auf 12 Spieler verzichten. Zudem sitzt dem Team das jüngste Cup aus noch in den Knochen. Ganz anders die zweite Mannschaft des FC Vaduz. Die junge Elf von Trainer Jan Mayer strotzt vor Selbstvertrauen und nimmt die Favoritenrolle heute klar an. Das benachbarte Altstetten rüstet sich für ein musikalisches Großereignis. Vom 9. bis 12. September 2027 findet dort das Eidgenössische Volksmusikfest statt. Zum ersten Mal verwandelt sich die Stadt im St. Galler Rheintal in ein riesiges Festgelände mit 12 Bühnen. Erwartet werden bis zu 60.000 Gäste und rund 1.500 Musizierende. Besonders erfreulich für die heimische Kultur. Formationen aus dem Fürsten Liechtenstein sind ausdrücklich eingeladen. Zudem arbeiten 2 Liechtensteiner im Organisationskomitee mit und verantworten die Bereiche Sicherheit sowie Logistik.
6: In der Tat, Niki, schauen wir doch mal, was das Wetter so auf dem Plan hat.
7: In Vaduz liegen die Temperaturen aktuell bei rund 17 Grad. Der heutige Bereich reicht von etwa 11 bis 23 Grad. Ein kräftiges Hoch sorgt heute für einen rundum freundlichen und ruhigen Wettereindruck. Abgesehen von vereinzelten Nebelfeldern am Morgen zeigt sich der Himmel über Liechtenstein strahlend blau und wolkenlos. Es weht kaum Wind und es bleibt überall trocken. Am Sonntag bewegen sich die Werte zwischen 9 und 24 Grad.
6: Nach viel Sonnenschein ziehen am Nachmittag allmählich Wolken auf. In der Nacht ist dann etwas Regen möglich. Am Montag liegt die Spanne zwischen 14 und 24 Grad. Lokale morgendliche Schauer klingen rasch ab. Danach setzt sich am Himmel wieder vermehrt die Sonne durch.
8: Ich bin Eva Wennerweser und das ist Mittag auf Radio Vaterland. Genau die richtige Dosis gute Laune und großartige Hits für eine rundum entspannte Pause. Einfach zurücklehnen und die Musik genießen. Jetzt mit Cure und Friday I'm in Love.

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Electric Indigo von The Paper Kites lässt den alltäglichen Trubel einfach mal draußen vor der Tür. Auf Radio Vaterland übernimmt nun direkt Luke Sital Singh mit Fail

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1: Die neuesten KI-Nachrichten mit der Stimme von Niki Stettler. Hallo. Bei erneuten russischen Angriffen auf die Ukraine sind in der Nacht mindestens 3 Menschen ums Leben gekommen. Angesichts der anhaltenden Kämpfe schlägt die Europäische Union nun einen deutlich robusteren Kurs ein. Der EU-Verteidigungskommissar Andrius Kubilius fordert einen massiven Ausbau der europäischen Rüstungskapazitäten. Der Kontinent müsse die Produktion von Drohnen und ballistischen Raketen drastisch hochfahren. Nur durch diese strategische Aufrüstung könne Europa militärisch mit Russland Schritt halten. Nach drastischen Warnungen eines Ex-Entwicklers vor einer Auslöschung der Menschheit durch künstliche Intelligenz bis zum Jahr 2040 fordern Experten mehr Sachlichkeit. Laut der Organisation Algorithm Watch Schweiz ist die Technologie selbst nicht die Hauptgefahr, sondern die fehlende Regulierung. Tech-Konzerne müssten gesetzlich in die Pflicht genommen werden, statt auf freiwillige Zusagen zu vertrauen. Die eigentliche Bedrohung sei die enorme Machtkonzentration bei wenigen Unternehmen, diese gefährde demokratische Prozesse. Ein KI-System besitze keinen eigenen Willen, die Verantwortung liege immer beim Menschen. Das waren die Nachrichten.

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5: Es ist wieder 13 Uhr. Was heute wichtig ist, die Stimme von Niki Stettler präsentiert die KI-News. Der FC Vaduz will morgen die ersten Auswärtspunkte der laufenden Saison einfahren. Um 14 Uhr gastiert die Mannschaft im Zürcher Letzigrund beim FC Zürich. Dabei treffen die beiden defensiv schwächsten Teams der Liga aufeinander. Vaduz-Trainer Marc Schneider rechnet mit einer torreichen Partie. Um die Negativserie von bisher 4 Auswärtsniederlagen endlich zu beenden, vertraut er auf Beständigkeit. Voraussichtlich schickt der Trainer zum 4. Mal in Folge exakt dieselbe Startelf auf den Rasen. Eschen wird zur musikalischen Hochburg. Am Freitag, dem 9. Oktober, veranstaltet der Verein Live Rock Eschen eine große Rocknight im Festzelt des Unterländer Jahrmarkts. Als Hauptakts stehen die beiden Schweizer Bands Chakra und Rock Out auf der Bühne. Für die Organisatoren ist es laut Vizepräsident Wolfgang Schwarzenbacher das bislang größte Konzert. Sie rechnen mit bis zu 800 Besuchern. Mit diesem Großanlass soll die klassische Rockmusik dauerhaft im Eschner Kulturleben verankert werden. Im heutigen Fußballderby empfängt der FC Scharn um 16 Uhr die zweite Mannschaft des FC Vaduz. Die Vorzeichen für das Nachbarschaftsduell könnten unterschiedlicher kaum sein. Die Scharner gehen stark geschwächt in diese Heimpartie, denn Trainer Thomas Beck muss gleich auf 12 Spieler verzichten. Zudem sitzt dem Team das jüngste Cup aus noch in den Knochen. Ganz anders die zweite Mannschaft des FC Vaduz. Die junge Elf von Trainer Jan Mayer strotzt vor Selbstvertrauen und nimmt die Favoritenrolle heute klar an. Das benachbarte Altstetten rüstet sich für ein musikalisches Großereignis. Vom 9. bis 12. September 2027 findet dort das Eidgenössische Volksmusikfest statt. Zum ersten Mal verwandelt sich die Stadt im St. Galler Rheintal in ein riesiges Festgelände mit 12 Bühnen. Erwartet werden bis zu 60.000 Gäste und rund 1.500 Musizierende. Besonders erfreulich für die heimische Kultur. Formationen aus dem Fürstentum Liechtenstein sind ausdrücklich eingeladen. Zudem arbeiten 2 Liechtensteiner im Organisationskomitee mit und verantworten die Bereiche Sicherheit sowie Logistik. Weiter mit dem Wetter, Kenny.
6: In Vaduz liegen die Temperaturen aktuell bei rund 17 Grad. Der heutige Bereich reicht von etwa 11 bis 23 Grad. Ein kräftiges Hoch sorgt für einen wolkenlosen Himmel über Liechtenstein. Nach der raschen Auflösung lokaler Nebelfelder dominiert ungestörter Sonnenschein. Der heutige Wettereindruck ist damit überaus freundlich, ruhig und ideal, um die frühherbstliche Natur zu genießen. Am Sonntag liegen die Werte zwischen 9 und warmen 24 Grad. Es startet sonnig, bevor am Nachmittag Wolken aufziehen und nachts etwas Regen möglich ist. Der Montag bringt bei 14 bis 24 Grad anfangs noch letzte Schauer. Doch schon am Vormittag setzt sich wieder strahlender Sonnenschein durch.
7: Hier bei Radio Vaterland steht's Mittag auf dem Programm. Ich bin Eva Wehner-Weser und es gibt genau die richtige Portion gute Laune und großartige Hits für eine wunderbar entspannte Pause. Für den perfekten Schwung sorgen direkt die Gypsy Kings mit Bamboleo.

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Der Staub vom Jailhouse Rock legt sich langsam wieder. Nach Elvis Presley ändert sich auf Radio Vaterland jetzt die Kulisse. John Legend steht schon bereit mit All of

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1: Kurz reingehört, die Stimme von Niki Stettler mit den neuesten KI-News. Hallo, bei erneuten russischen Angriffen auf die Ukraine sind in der Nacht mindestens 3 Menschen ums Leben gekommen. Angesichts der anhaltenden Kämpfe schlägt die Europäische Union nun einen deutlich robusteren Kurs ein. Der EU-Verteidigungskommissar Andrius Kubilius fordert einen massiven Ausbau der europäischen Rüstungskapazitäten. Der Kontinent müsse die Produktion von Drohnen und ballistischen Raketen drastisch hochfahren. Nur durch diese strategische Aufrüstung könne Europa militärisch mit Russland Schritt halten. Nach dem deutlichen Wahlsieg der AfD in Sachsen-Anhalt steht das deutsche Bundesland vor einer schwierigen Regierungsbildung. Die als gesichert rechtsextrem eingestufte Partei hat am vergangenen Sonntag massiv Stimmen von allen anderen Lagern abgezogen und profitierte stark von ehemaligen Nichtwählern. Um eine AfD-Regierung in Magdeburg abzuwenden, bleibt den restlichen Parteien nun nur ein historisch breites Bündnis. Die FDP verpasste den Einzug in das Parlament komplett und erhält keinen einzigen Sitz. Damit sind sie wieder auf dem neuesten Stand.

Olivia Dean hat einfach eine Stimme, die sofort ankommt. Auf Radio Vaterland wird es jetzt richtig voll vor dem Mikrofon. Gleich 5 musikalische Schwergewichte tun sich zusammen. Coldplay mit We Pray.

Künstler in einem einzigen Stück, da war es am Mikrofon bei Coldplay gerade ziemlich eng. 36 nach 1 auf Radio Vaterland. Hier legen IMF direkt nach mit Unbelievable.

Dieser Dauerbrenner von Kylie Minogue nistet sich einfach verlässlich tief im Ohr ein. Auf Radio Vaterland rollt das Programm nahtlos weiter. Die nächste Etappe übernehmen jetzt Train mit

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5: Schon 14 Uhr. Kurz reingehört, die Stimme von Niki Stettler mit den neuesten KI-News. Hallo. Der FC Vaduz will morgen die ersten Auswärtspunkte der laufenden Saison einfahren. Um 14 Uhr gastiert die Mannschaft im Zürcher Letzigrund beim FC Zürich. Dabei treffen die beiden defensiv schwächsten Teams der Liga aufeinander. Vaduz-Trainer Marc Schneider rechnet mit einer torreichen Partie. Um die Negativserie von bisher 4 Auswärtsniederlagen endlich zu beenden, vertraut er auf Beständigkeit. Voraussichtlich schickt der Trainer zum 4. Mal in Folge exakt dieselbe Startelf auf den Rasen. Eschen wird zur musikalischen Hochburg. Am Freitag, dem 9. Oktober, veranstaltet der Verein Live Rock Eschen eine große Rocknight im Festzelt des Unterländer Jahrmarkts. Als Hauptakts stehen die beiden Schweizer Bands Chakra und Rock Out auf der Bühne. Für die Organisatoren ist es laut Vizepräsident Wolfgang Schwarzenbacher das bislang größte Konzert. Sie rechnen mit bis zu 800 Besuchern. Mit diesem Großanlass soll die klassische Rockmusik dauerhaft im Eschner Kulturleben verankert werden. Im heutigen Fußballderby empfängt der FC Schaan um 16 Uhr die zweite Mannschaft des FC Vaduz. Die Vorzeichen für das Nachbarschaftsduell könnten unterschiedlicher kaum sein. Die Schaaner gehen stark geschwächt in diese Heimpartie, denn Trainer Thomas Beck muss gleich auf 12 Spieler verzichten. Zudem sitzt dem Team das jüngste Cop-Aus noch in den Knochen. Ganz anders die zweite Mannschaft des FC Vaduz. Die junge Elf von Trainer Jan Mayer strotzt vor Selbstvertrauen und nimmt die Favoritenrolle heute klar an. Das benachbarte Altstetten rüstet sich für ein musikalisches Großereignis. Vom 9. bis 12. September 2027 findet dort das Eidgenössische Volksmusikfest statt. Zum ersten Mal verwandelt sich die Stadt im St. Galler Rheintal in ein riesiges Festgelände mit 12 Bühnen. Erwartet werden bis zu 60.000 Gäste und rund 1.500 Musizierende. Besonders erfreulich für die heimische Kultur. Formationen aus dem Fürstentum Liechtenstein sind ausdrücklich eingeladen. Zudem arbeiten zwei Liechtensteiner im Organisationskomitee mit und verantworten die Bereiche Sicherheit sowie Logistik. Und nun das Wetter. Kenny?
6: Über Vaduz spannt sich heute ein sternenklarer und ruhiger Abendhimmel. Aktuell messen wir milde 21 Grad. In der Nacht kühlt es auf 14 Grad ab und gegen Morgen können sich im Rheintal erste herbstliche Nebelfelder bilden. Am Sonntag erwartet uns nach dem Frühnebel viel Sonnenschein bei warmen 24 Grad. Am Nachmittag ziehen dann langsam Wolken auf, die in der Nacht bei Tiefstwerten von 9 Grad vereinzelte Regenschauer mitbringen. Der Montag startet gebietsweise noch leicht nass, aber schon am Vormittag setzt sich wieder die Sonne durch. Die Temperaturen bewegen sich dabei zwischen 14 und erneut 24 Grad.
7: Ich bin Elke Tschütscher und das ist der Marktplatz auf Radio Vaterland. Für richtig gute Energie und die perfekte Stimmung sorgt jetzt der Vaterland-Mix mit seiner bunten, querbeet gemischten Musikauswahl. Den Anfang machen Robin Schulz featuring Alida mit One More.

Hunger Boys haben ordentlich Konfetti im Studio hinterlassen. Auf Radio Vaterland geht es musikalisch jetzt wieder ein bisschen ruhiger weiter. Hier ist direkt Alex Warren mit Ordinary.

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lässt sich definitiv nichts gefallen. 25 nach 2 auf Radio Vaterland und die laute Rebellion macht jetzt direkt Platz für ein kleines schwarzes Hemd. Hier ist Juanes mit La Camisa Negra.

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1: Hallo, die KI-News begleiten Sie durch den Tag mit der Stimme von Niki Stettler. Nach dem deutlichen Wahlsieg der AfD in Sachsen-Anhalt steht das deutsche Bundesland vor einer schwierigen Regierungsbildung. Die als gesichert rechtsextrem eingestufte Partei hat am vergangenen Sonntag massiv Stimmen von allen anderen Lagern abgezogen und profitierte stark von ehemaligen Nichtwählern. Um eine AfD-Regierung in Magdeburg abzuwenden, bleibt den restlichen Parteien nun ein historisch breites Bündnis. Die FDP verpasste den Einzug in das Parlament komplett und erhält keinen einzigen Sitz. Im Streit um die Beschaffung der F-35 Kampfjets in der Schweiz räumt SVP-Ständerat Werner Salzmann Fehler des Parlaments ein. Die Sicherheitspolitiker hätten Warnungen der eidgenössischen Finanzkontrolle vor fehlenden Fixpreisen in den Verträgen zwar angehört, diesen aber aus politischem Misstrauen keinen Glauben geschenkt. Das sagte der damalige Präsident der Sicherheitspolitischen Kommission in einem Interview. Trotz der harten Kritik am Schweizer Verteidigungsdepartement lehnt Salzmann eine parlamentarische Untersuchungskommission derzeit ab. Die relevanten Fakten zu den Kosten liegen bereits auf dem Tisch. Das waren die aktuellen Nachrichten.
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5: 15 Uhr. Willkommen zur Übersicht. KI-News mit der Stimme von Niki Stettler am Mikrofon. Der FC Vaduz will morgen die ersten Auswärtspunkte der laufenden Saison einfahren. Um 14 Uhr gastiert die Mannschaft im Zürcher Letzigrund beim FC Zürich. Dabei treffen die beiden defensiv schwächsten Teams der Liga aufeinander. Vaduz-Trainer Marc Schneider rechnet mit einer torreichen Partie. Um die Negativserie von bisher 4 Auswärtsniederlagen endlich zu beenden, vertraut er auf Beständigkeit. Voraussichtlich schickt der Trainer zum 4. Mal in Folge exakt dieselbe Startelf auf den Rasen. Eschen wird zur musikalischen Hochburg. Am Freitag, dem 9. Oktober, veranstaltet der Verein Live Rock Eschen eine große Rocknight im Festzelt des Unterländer Jahrmarkts. Als Hauptakts stehen die beiden Schweizer Bands Chakra und Rock Out auf der Bühne. Für die Organisatoren ist es laut Vizepräsident Wolfgang Schwarzenbacher das bislang größte Konzert. Sie rechnen mit bis zu 800 Besuchern. Mit diesem Großanlass soll die klassische Rockmusik dauerhaft im Eschner Kulturleben verankert werden. Im heutigen Fußballderby empfängt der FC Scharn um 16 Uhr die zweite Mannschaft des FC Vaduz. Die Vorzeichen für das Nachbarschaftsduell könnten unterschiedlicher kaum sein. Die Scharner gehen stark geschwächt in diese Heimpartie, denn Trainer Thomas Beck muss gleich auf 12 Spieler verzichten. Zudem sitzt dem Team das jüngste Cup aus noch in den Knochen. Ganz anders die zweite Mannschaft des FC Vaduz. Die junge Elf von Trainer Jan Mayer strotzt vor Selbstvertrauen und nimmt die Favoritenrolle heute klar an. Das benachbarte Altstetten rüstet sich für ein musikalisches Großereignis. Vom 9. bis 12. September 2027 findet dort das eidgenössische Volksmusikfest statt. Zum ersten Mal verwandelt sich die Stadt im St. Galler Rheintal in ein riesiges Festgelände mit 12 Bühnen. Erwartet werden bis zu 60.000 Gäste und rund 1.500 Musizierende. Besonders erfreulich für die heimische Kultur, Formationen aus dem Fürstentum Liechtenstein sind ausdrücklich eingeladen. Zudem arbeiten zwei Liechtensteiner im Organisationskomitee mit und verantworten die Bereiche Sicherheit sowie Logistik. Und nun das Wetter. Kenny?
6: Wir blicken aufs Wetter in Vaduz. Das aktuelle Hochdruckgebiet sorgt für einen makellos klaren und ruhigen Abend über dem Ländle. Derzeit messen wir noch angenehme 21 Grad im Rheintal. In der Nacht kühlt es unter sternenklarem Himmel auf frische 14 Grad ab und gegen Morgen können sich stellenweise zarte Nebelfelder bilden. Am Sonntag erwartet uns dann herrliches Frühherbstwetter mit viel Sonnenschein und Werten zwischen 9 und 24 Grad. Am späteren Nachmittag zieht allmählich Wolken auf, die in der Nacht vereinzelte Schauer mit sich bringen. Der Montag startet daher teils noch feucht, wird aber rasch wieder freundlicher und sonnig, bei milden 14 bis 24 Grad.

sprichwörtliche Knopf ist durch die Sugar Babes erfolgreich gedrückt. Auf Radio Vaterland zieht musikalisch jetzt eine etwas rauere Jahreszeit auf. Hier ist Bananarama mit

Nach der geballten Energie von Twisted Sister weht auf Radio Vaterland um 3:15 ein komplett neuer Wind durchs Studio. Charlie Puth fordert jetzt nämlich etwas Aufmerksamkeit ein. Hier ist Attention. 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

Nach Friends von Kamrat geht es auf Radio Vaterland direkt ein bisschen wilder zu. Die Tanzfläche bleibt jedenfalls eröffnet. Hier sind Rednecks mit Cotton Eye Joe.

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1: Die KI-News kurz und knapp, präsentiert von der Stimme von Niki Stettler. Hallo. Nach dem deutlichen Wahlsieg der AfD in Sachsen-Anhalt steht das deutsche Bundesland vor einer schwierigen Regierungsbildung. Die als gesichert rechtsextrem eingestufte Partei hat am vergangenen Sonntag massiv Stimmen von allen anderen Lagern abgezogen und profitierte stark von ehemaligen Nichtwählern. Um eine AfD-Regierung in Magdeburg abzuwenden, bleibt den restlichen Parteien nun nur ein historisch breites Bündnis. Die FDP verpasste den Einzug in das Parlament komplett und erhält keinen einzigen Sitz. In der indischen Hauptstadt Neu-Delhi hat ein zweitägiger Gipfel der BRICS-Staaten begonnen. Im Fokus der Gespräche von Führungspolitikern wie dem chinesischen Staatschef Xi Jinping und dem russischen Präsidenten Wladimir Putin steht die angespannte Lage im Nahen Osten. Chinas Präsident forderte die Schwellenländer auf, eine stärkere Rolle als Friedensvermittler zu übernehmen. In einer gemeinsamen Erklärung rief die Staatengruppe alle Konfliktparteien zu maximaler Zurückhaltung auf. Die BRICS-Staaten repräsentieren über 40% der Weltbevölkerung und knapp ein Viertel der Weltwirtschaft. Das waren die Nachrichten.

0: Wein und Schokolade klingen nach einer ziemlich guten Kombination. Theophilus London hat bestens vorgelegt. Auf Radio Vaterland übernimmt jetzt jemand, auf den absolut Verlass ist. Hier ist Bruno Mars mit Count on Me.
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1: Bruno Mars weiß genau, wie es läuft. Auf Radio Vaterland wird jetzt direkt der erste Platz anvisiert. Hier ist Princess mit Say I'm Your Number One.

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5: Es ist 16 Uhr. Hintergründe, News, Fakten. Die Stimme von Niki Stettler begrüßt Sie zu den KI-News. Die Liechtensteiner Rennfahrerin Fabienne Wohlwendt steht vor einem intensiven Wochenende auf dem Nürburgring. In der Langstreckenserie absolviert die 28-jährige Schellenbergerin mit ihrem Team am Samstag und Sonntag gleich 2 4-Stunden-Rennen. Nach einem unglücklichen Ausfall Anfang August durch einen technischen Defekt peilt Wohlwendt in ihrem Porsche nun fehlerfreie Fahrten auf der legendären Nordschleife an. In der berüchtigten grünen Hölle muss sie sich gegen 136 gemeldete Fahrzeuge behaupten und will dabei voll angreifen. Nach der herben 0:5 Niederlage am vergangenen Wochenende fordert USV-Trainer Patrick Winkler heute eine klare Reaktion. Der liechtensteinische Fußball-Erstligist empfängt um 17 Uhr den FC Mendrisio. Nach einem starken Saisonstart gab es für die Unterländer aus den letzten 4 Partien nur noch einen einzigen Punkt. Gegen die Gäste aus dem Tessin sind nun wieder voller Kampfgeist und unbedingter Siegeswille auf dem Platz gefragt, um wichtige Zähler einzufahren. Verzichten muss die Mannschaft dabei auf den verletzten André Zimmermann. Eschen wird zur musikalischen Hochburg. Am Freitag, dem 9. Oktober, veranstaltet der Verein Live Rock Eschen eine große Rocknight im Festzelt des Unterländer Jahrmarkts. Als Hauptakts stehen die beiden Schweizer Bands Chakra und Rock Out auf der Bühne. Für die Organisatoren ist es laut Vizepräsident Wolfgang Schwarzenbacher das bislang größte Konzert. Sie rechnen mit bis zu 800 Besuchern. Mit diesem Großanlass soll die klassische Rockmusik dauerhaft im Eschner Kulturleben verankert werden. Im heutigen Fußballderby empfängt der FC Scharn um 16 Uhr die zweite Mannschaft des FC Vaduz. Die Vorzeichen für das Nachbarschaftsduell könnten unterschiedlicher kaum sein. Die Scharner gehen stark geschwächt in diese Heimpartie, denn Trainer Thomas Beck muss gleich auf 12 Spieler verzichten. Zudem sitzt dem Team das jüngste Kopp-Aus noch in den Knochen. Ganz anders die zweite Mannschaft des FC Vaduz. Die junge Elf von Trainer Jan Mayer strotzt vor Selbstvertrauen und nimmt die Favoritenrolle heute klar an. Das waren die neuesten Nachrichten. Kenny, wie wird das Wetter?
6: Ein wunderbar klarer und ruhiger Abend liegt über Vaduz. Bei aktuell 21 Grad lässt sich der Tag hervorragend im Freien ausklingen. In der kommenden Nacht kühlt es unter dem sternenklaren Himmel auf frische 14 Grad ab. Dabei bleibt es im gesamten Ländle absolut trocken. Der Sonntag verwöhnt nach lokalen Morgennebelfeldern mit sehr viel Sonnenschein und wärmt sich von 9 auf wohlige 24 Grad auf. Gegen Nachmittag ziehen allmählich Wolken auf, die in der Nacht etwas Regen bringen können. Auch der Montag startet gebietsweise noch leicht nass, doch schon bald setzt sich wieder die Sonne durch, bei milden Werten zwischen 14 und 24 Grad.

Steiner hat die Jukebox gerade ordentlich zum Glühen gebracht. Auf Radio Vaterland darf das Rockstar-Leben nun kurz pausieren. Hier übernehmen direkt UB40 mit Maybe Tomorrow.

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Gay von Orchestral Maneuvers in the Dark. Und in Liechtenstein wird's konkret. Die erste landesweite Energiegemeinschaft nimmt Formen an. Der Verein ELI vernetzt Sonnenstromproduzenten mit lokalen Verbrauchern. Auch Mieter ohne eigene Anlage sollen profitieren. Produzenten verdienen mehr, Verbraucher zahlen weniger. Dafür braucht es staatliche Förderung. Start ist am 1. Januar 2027 geplant. Weiter geht's mit Moving Pictures von The Cribs.

Das waren Moving Pictures von The Crips. Und jetzt wird's sportlich. Der FC Vaduz will morgen beim FC Zürich endlich die ersten Auswärtspunkte holen. Ab 14 Uhr treffen im Letzigrund die beiden defensiv schwächsten Teams der Liga aufeinander. Trainer Marc Schneider rechnet mit vielen Toren und setzt wohl zum vierten Mal in Folge auf dieselbe Startelf. Nach 4 Auswärtsniederlagen soll die Negativserie jetzt reißen. Viel Spannung also. Und jetzt Harry Styles mit Aperture.

Harry Styles packt die Kamera lieber wieder ein. Auf Radio Vaterland richtet sich der Fokus jetzt nämlich direkt gen Himmel. Die George Baker Selection übernimmt mit Morning Sky.

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1: Hallo, Sie hören die KI-News. Ich bin die Stimme von Niki Stettler. Die rechtspopulistische britische Partei Reform UK hat 2 Rekordspenden in Millionenhöhe erhalten. 2 Kryptounternehmer gaben bekannt, jeweils 36 Millionen Pfund an die Partei zu überweisen. Das entspricht umgerechnet knapp 40 Millionen Franken pro Spende. Dabei handelt es sich um die größten Einzelbeträge, die jemals an eine politische Gruppierung in Großbritannien geflossen sind. Mit dem vielen Geld soll sich die Partei schon jetzt auf die nächsten Parlamentswahlen im Jahr 2029 vorbereiten. Nach dem deutlichen Wahlsieg der AfD in Sachsen-Anhalt steht das deutsche Bundesland vor einer schwierigen Regierungsbildung. Die als gesichert rechtsextrem eingestufte Partei hat am vergangenen Sonntag massiv Stimmen von allen anderen Lagern abgezogen und profitierte stark von ehemaligen Nichtwählern. Um eine AfD-Regierung in Magdeburg abzuwenden, bleibt den restlichen Parteien nun nur ein historisch breites Bündnis. Die FDP verpasste den Einzug in das Parlament komplett und erhält keinen einzigen Sitz. Das waren die Nachrichten.

Nach der charmanten Steilvorlage von Witztems folgt auf Radio Vaterland direkt die stilsichere musikalische Antwort. Hier ist Prince mit I Wanna Be Your Lover.

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5: 17 Uhr. Die neuesten KI-Nachrichten mit der Stimme von Niki Stettler. Hallo. Die Liechtensteiner Rennfahrerin Fabienne Wohlwendt steht vor einem intensiven Wochenende auf dem Nürburgring. In der Langstreckenserie absolviert die 28-jährige Schellenbergerin mit ihrem Team am Samstag und Sonntag gleich 2 4-Stunden-Rennen. Nach einem unglücklichen Ausfall Anfang August durch einen technischen Defekt peilt Wohlwendt in ihrem Porsche nun fehlerfreie Fahrten auf der legendären Nordschleife an. In der berüchtigten grünen Hölle muss sie sich gegen 136 gemeldete Fahrzeuge behaupten und will dabei voll angreifen. Nach der herben 0:5 Niederlage am vergangenen Wochenende fordert USV-Trainer Patrick Winkler heute eine klare Reaktion. Der liechtensteinische Fußball-Erstligist empfängt um 17 Uhr den FC Mendrisio. Nach einem starken Saisonstart gab es für die Unterländer aus den letzten 4 Partien nur noch einen einzigen Punkt. Gegen die Gäste aus dem Tessin sind nun wieder voller Kampfgeist und unbedingter Siegeswille auf dem Platz gefragt, um wichtige Zähler einzufahren. Verzichten muss die Mannschaft dabei auf den verletzten André Zimmermann. Eschen wird zur musikalischen Hochburg. Am Freitag, dem 9. Oktober, veranstaltet der Verein Live Rock Eschen eine große Rock Night im Festzelt des Unterländer Jahrmarkts. Als Hauptakts stehen die beiden Schweizer Bands Chakra und Rock Out auf der Bühne. Für die Organisatoren ist es laut Vizepräsident Wolfgang Schwarzenbacher das bislang größte Konzert. Sie rechnen mit bis zu 800 Besuchern. Mit diesem Großanlass soll die klassische Rockmusik dauerhaft im Eschner Kulturleben verankert werden. Im heutigen Fußballderby empfängt der FC Schaan um 16 Uhr die zweite Mannschaft des FC Vaduz. Die Vorzeichen für das Nachbarschaftsduell könnten unterschiedlicher kaum sein. Die Schaaner gehen stark geschwächt in diese Heimpartie, denn Trainer Thomas Beck muss gleich auf 12 Spieler verzichten. Zudem sitzt dem Team das jüngste Kopp aus noch in den Knochen. Ganz anders die zweite Mannschaft des FC Vaduz. Die junge Elf von Trainer Jan Mayer strotzt vor Selbstvertrauen und nimmt die Favoritenrolle heute klar an. Das waren die neuesten Nachrichten. Kenny, wie wird das Wetter?
6: Über Vaduz zeigt sich der Abendhimmel völlig wolkenlos und ruhig. Bei aktuell 21 Grad klingt der Tag entspannt aus. In der Nacht kühlt es unter dem klaren Sternenzelt auf frische 14 Grad ab, wobei sich gegen Morgen zarte Nebelfelder über dem Rheintal bilden können. Am Sonntag folgt nach rascher Nebelauflösung viel warmer Sonnenschein bei 9 bis 24 Grad. Erst gegen Abend ziehen Wolken auf, die nachts vereinzelt Schauer bringen. Der Montag startet daher stellenweise leicht nass. Doch schon bald setzt sich wieder die Sonne durch bei milden 14 bis 24 Grad.

Here She Goes von The Lars schwingt noch nach. Jetzt darf es auf Radio Vaterland aber ruhig ein bisschen lauter werden. Hier sind die Cold War Kids

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Die Cold War Kids waren gerade wirklich unüberhörbar. Auf Radio Vaterland steht jetzt direkt eine kleine Weltreise auf dem Programm. Hier ist Trio Rio mit New York, Rio,

Rio hat die Koffer wieder erfolgreich abgestellt. Um 17.16 Uhr wird es auf Radio Vaterland stattdessen Zeit für eine herrlich-ehrliche Beichte. Hier ist Amy Winehouse mit You Know I'm No Good.

Dass Zusammenhalt wunderbar funktioniert, hat Nickelback gerade bewiesen. Auf Radio Vaterland steht jetzt ein direkter musikalischer Tapetenwechsel an. The Vapors übernehmen mit Turning Japanese. 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
1: Die neuesten Entwicklungen kompakt zusammengefasst. KI News mit der Stimme von Niki Stettler. Die rechtspopulistische britische Partei Reform UK hat 2 Rekordspenden in Millionenhöhe erhalten. 2 Kryptounternehmer gaben bekannt, jeweils 36 Millionen Pfund an die Partei zu überweisen. Das entspricht umgerechnet knapp 40 Millionen Franken pro Spende. Dabei handelt es sich um die größten Einzelbeträge, die jemals an eine politische Gruppierung in Großbritannien geflossen sind. Mit dem vielen Geld soll sich die Partei schon jetzt auf die nächsten Parlamentswahlen im Jahr 2029 vorbereiten. Nach dem schweren Karunglück im Unterengadin am Donnerstagabend sind die 5 Todesopfer identifiziert. Es handelt sich um 4 Frauen und einen Mann aus den Niederlanden, die alle über 70 Jahre alt waren. Der Reisecar war mit 45 niederländischen Staatsangehörigen besetzt, als er von der Fahrbahn abkam und umkippte. Neben den 5 Toten forderte der Unfall 40 Verletzte. Mehrere Passagiere werden noch immer in Schweizer und österreichischen Spitälern behandelt. Die Behörden ermitteln nun die genaue Unfallursache. Das waren die neuesten Nachrichten.

Nach The State We're in der Chemical Brothers wandert der Blick direkt in die Wolken. Der rettende himmlische Beistand übernimmt nämlich sofort. Hier sind die Eurythmics mit There Must Be an Angel.

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5: Schon 18 Uhr. Die KI-News mit der Stimme von Niki Stettler. Hallo? Die Liechtensteiner Rennfahrerin Fabienne Wolvent steht vor einem intensiven Wochenende auf dem Nürburgring. In der Langstreckenserie absolviert die 28-jährige Schellenbergerin mit ihrem Team am Samstag und Sonntag gleich 2 4-Stunden Rennen. Nach einem unglücklichen Ausfall Anfang August durch einen technischen Defekt peilt Wolvent in ihrem Porsche nun fehlerfreie Fahrten auf der legendären Nordschleife an. In der berüchtigten grünen Hölle muss sie sich gegen 136 gemeldete Fahrzeuge behaupten und will dabei voll angreifen. Nach der herben 0:5 Niederlage am vergangenen Wochenende fordert USV-Trainer Patrick Winkler heute eine klare Reaktion. Der liechtensteinische Fußball-Erstligist empfängt um 17 Uhr den FC Mendrisio. Nach einem starken Saisonstart gab es für die Unterländer aus den letzten 4 Partien nur noch einen einzigen Punkt. Gegen die Gäste aus dem Tessin sind nun wieder voller Kampfgeist und unbedingter Siegeswille auf dem Platz gefragt, um wichtige Zähler einzufahren. Verzichten muss die Mannschaft dabei auf den verletzten André Zimmermann. Eschen wird zur musikalischen Hochburg. Am Freitag, dem 9. Oktober, veranstaltet der Verein Live Rock Eschen eine große Rocknight im Festzelt des Unterländer Jahrmarkts. Als Hauptakts stehen die beiden Schweizer Bands Chakra und Rock Out auf der Bühne. Für die Organisatoren ist es laut Vizepräsident Wolfgang Schwarzenbacher das bislang größte Konzert. Sie rechnen mit bis zu 800 Besuchern. Mit diesem Großanlass soll die klassische Rockmusik dauerhaft im Eschner Kulturleben verankert werden. Im heutigen Fußballderby empfängt der FC Schaan um 16 Uhr die zweite Mannschaft des FC Vaduz. Die Vorzeichen für das Nachbarschaftsduell könnten unterschiedlicher kaum sein. Die Schaaner gehen stark geschwächt in diese Heimpartie, denn Trainer Thomas Beck muss gleich auf 12 Spieler verzichten. Zudem sitzt dem Team das jüngste Cup aus noch in den Knochen. Ganz anders die zweite Mannschaft des FC Vaduz. Die junge Elf von Trainer Jan Mayer strotzt vor Selbstvertrauen und nimmt die Favoritenrolle heute klar an. Das waren die neuesten Nachrichten. Kenny, wie wird das Wetter?
6: Über dem Ländle klingt ein strahlender Tag aus. Der Abend in Vaduz verläuft sternenklar bei milden 21 Grad. In der ruhigen Nacht kühlt die Luft auf 14 Grad ab, wobei sich bis zum Morgen vereinzelt feine Nebelfelder bilden. Am Sonntag löst sich dieses Grau rasch auf und bringt bei 9 bis 24 Grad wunderbares sonniges Frühherbstwetter, bevor am späteren Nachmittag erste Wolken aufziehen. Der Montag startet nach einer leicht unbeständigen Nacht, stellenweise mit kurzen Regenschauern. Es lockert jedoch schnell wieder auf und bei 14 bis 24 Grad setzt sich im Tagesverlauf zunehmend die Sonne durch.
7: Hier ist der Marktplatz auf Radio Vaterland. Ich bin Peter Obst. Der Vaterland-Mix liefert ab sofort wieder die volle musikalische Vielfalt und beste Energie aus sämtlichen Genres. Der perfekte Startschuss kommt von Alphaville mit Forever Young.

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Blondies gläsernes Herz hat den Song völlig unbeschadet überstanden. Jetzt wird es statt zerbrechlich einfach wunderbar laut. Denn hier übernimmt direkt Sweet mit Teenage Rampage.

Das war Teenage Rampage von Sweet. Und jetzt eine spannende Idee für Liechtensteins Energiewende. Es ist 18.23 Uhr. Der Verein Eli will Sonnenstromproduzenten direkt mit lokalen Verbrauchern verbinden. Davon profitieren auch Mieter ohne eigene Anlage. Produzenten sollen mehr verdienen, Verbraucher weniger zahlen. Vorausgesetzt, der Staat fördert das Modell. Start ist am 1. Januar 2027. Und jetzt Oli P. mit So bist du.

Das war So bist du von Olli P. Und während es hier gerade 18.24 Uhr ist, schauen wir schon auf morgen. Der FC Vaduz will beim FC Zürich endlich die ersten Auswärtspunkte der Saison holen. Ab 14 Uhr treffen im Letzigrund die beiden defensiv schwächsten Teams der Liga aufeinander. Trainer Marc Schneider erwartet also Tore. Mit derselben Startelf soll nach 4 Auswärtsniederlagen die Negativserie reißen. Jetzt, take a picture von Filter. Away.

musikalische Schnappschuss von Filter sitzt perfekt im Rahmen. Auf Radio Vaterland geht der Blick aber direkt wieder nach vorne. Jetzt wird es nämlich herrlich verrückt mit Music Instructor und Get Freaky.

Puff Daddy hat die Richtung gerade klar vorgegeben. Um 18:42 darf es auf Radio Vaterland aber wieder herrlich unaufgeräumt zugehen. Das perfekt-unperfekte musikalische Chaos übernimmt jetzt Lola Young mit Messi. 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

Die Fata Morgana von Nina Chuba löst sich gerade wieder in Luft auf. Auf Radio Vaterland bleiben wir lieber ganz real. Dafür sorgt jetzt Joe mit End of

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5: 19 Uhr. Die KI-News mit mir, der Stimme von Niki Stettler. Hallo. Die Liechtensteiner Rennfahrerin Fabienne Wohlwendt steht vor einem intensiven Wochenende auf dem Nürburgring. In der Langstreckenserie absolviert die 28-jährige Schellenbergerin mit ihrem Team am Samstag und Sonntag gleich 2 4-Stunden-Rennen. Nach einem unglücklichen Ausfall Anfang August durch einen technischen Defekt peilt Wohlwendt in ihrem Porsche nun fehlerfreie Fahrten auf der legendären Nordschleife an. In der berüchtigten grünen Hölle muss sie sich gegen 136 gemeldete Fahrzeuge behaupten und will dabei voll angreifen. Nach der herben 0:5 Niederlage am vergangenen Wochenende fordert USV-Trainer Patrick Winkler heute eine klare Reaktion. Der liechtensteinische Fußball-Erstligist empfängt um 17 Uhr den FC Mendrisio. Nach einem starken Saisonstart gab es für die Unterländer aus den letzten 4 Partien nur noch einen einzigen Punkt. Gegen die Gäste aus dem Tessin sind nun wieder voller Kampfgeist und unbedingter Siegeswille auf dem Platz gefragt, um wichtige Zähler einzufahren. Verzichten muss die Mannschaft dabei auf den verletzten André Zimmermann. Eschen wird zur musikalischen Hochburg. Am Freitag, dem 9. Oktober, veranstaltet der Verein Live Rock Eschen eine große Rocknight im Festzelt des Unterländer Jahrmarkts. Als Hauptakt stehen die beiden Schweizer Bands Chakra und Rock Out auf der Bühne. Für die Organisatoren ist es laut Vizepräsident Wolfgang Schwarzenbacher das bislang größte Konzert. Sie rechnen mit bis zu 800 Besuchern. Mit diesem Großanlass soll die klassische Rockmusik dauerhaft im Eschner Kulturleben verankert werden. Im heutigen Fußballderby empfängt der FC Scharn um 16 Uhr die zweite Mannschaft des FC Vaduz. Die Vorzeichen für das Nachbarschaftsduell könnten unterschiedlicher kaum sein. Die Scharner gehen stark geschwächt in diese Heimpartie, denn Trainer Thomas Beck muss gleich auf 12 Spieler verzichten. Zudem sitzt dem Team das jüngste Cup aus noch in den Knochen. Ganz anders die zweite Mannschaft des FC Vaduz. Die junge Elf von Trainer Jan Meyer strotzt vor Selbstvertrauen und nimmt die Favoritenrolle heute klar an. Weiter mit dem Wetter, Kenny.
6: Der Abend in Vaduz zeigt sich sternenklar und herrlich ruhig. Aktuell liegen die Werte bei angenehmen 21 Grad. Im Laufe der Nacht kühlt es auf erfrischende 14 Grad ab, wobei sich gegen Morgen über dem Rheintal örtlich erste Nebelfelder bilden. Könnte am Sonntag lockt nach der morgendlichen Feuchtigkeit viel Sonnenschein, bei frischen 9 bis warmen 24 Grad. Gegen Nachmittag ziehen jedoch Wolken auf, wo nachts etwas Regen im Gepäck haben. Der Montag startet umhalb stellenweise nass, doch schon bald setzt sich wieder die Sonne durch. Temperaturen pendeln sich dann zwischen 14 und nochmals angenehmen 24 Grad ein.

Diese verrückte Mad World schwingt noch kurz nach. Auf Radio Vaterland übernimmt nun die ewige innere Diskussion. Hier ist Marc Forster mit Bauch

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jetzt ein fröhlicher Gruß von Kai an die Liga und an alle, die gerade zuhören. Yippie! Dazu gibt's Sweet Sacrifice von Evanescence. Viel Spaß beim Hören.

Razorlight packt nach Wire-to-Wire die Instrumente wieder ein. Auf Radio Vaterland geht es dafür geradewegs ins nächste Abenteuer. Hier sind Bowser und Rin mit K.

Bowser und Rin hatten da gerade offensichtlich ganz andere Pläne. Auf Radio Vaterland darf die Kontrolle jetzt jedenfalls komplett abgegeben werden. Hier ist Teddy Swims mit Lose Control. So.

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1: Hallo, Sie hören die KI News. Ich bin die Stimme von Niki Stettler. Die rechtspopulistische britische Partei Reform UK hat 2 Rekordspenden in Millionenhöhe erhalten. 2 Kryptounternehmer gaben bekannt, jeweils 36 Millionen Pfund an die Partei zu überweisen. Das entspricht umgerechnet knapp 40 Millionen Franken pro Spende. Dabei handelt es sich um die größten Einzelbeträge, die jemals an eine politische Gruppierung in Großbritannien geflossen sind. Mit dem vielen Geld soll sich die Partei schon jetzt auf die nächsten Parlamentswahlen im Jahr 2029 vorbereiten. Immer mehr Schweizer Kleinstädte setzen auf ein City-Management, um ihre verwaisten Zentren zu beleben. Mittlerweile beschäftigen rund 20 Gemeinden, darunter Liestal und Rheinfelden, eigene Fachleute für die Entwicklung ihrer Innenstädte. Diese City-Manager sollen gezielt Leerstände verhindern und für einen attraktiven Geschäftsmix sorgen. Damit reagieren die Kommunen auf die harte Konkurrenz durch den Onlinehandel und große Einkaufszentren. Erste Rückmeldungen zeigen, dass sich die Stimmung in den Stadtkernen durch die aktive Vermittlung bereits spürbar verbessert hat. Das waren die Nachrichten.

Nach so viel Gefühl bei Whitney Houston wird es um 19.33 Uhr auf Radio Vaterland direkt ein gutes Stück kratziger. Schluss mit brav. Iggy Pop übernimmt jetzt mit Real Wild One.

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Trustfall ist eben völlig sicher gelandet. Auf Radio Vaterland wird jetzt nahtlos durchgestartet. Das Kleingeld liegt schon auf dem Armaturenbrett bereit. Hier sind Ellie Duhe und Weethan mit Money on the Dash.

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5: Schon 20 Uhr. Schön, dass Sie dabei sind. Hier sind die KI-News mit der Stimme von Niki Stettler. Die Liechtensteiner Rennfahrerin Fabienne Wohlwend steht vor einem intensiven Wochenende auf dem Nürburgring. In der Langstreckenserie absolviert die 28-jährige Schellenbergerin mit ihrem Team am Samstag und Sonntag gleich 2 4-Stunden-Rennen. Nach einem unglücklichen Ausfall Anfang August durch einen technischen Defekt peilt Wohlwend in ihrem Porsche nun fehlerfreie Fahrten auf der legendären Nordschleife an. In der berüchtigten grünen Hölle muss sie sich gegen 136 gemeldete Fahrzeuge behaupten und will dabei voll angreifen. Nach der herben 0:5 Niederlage am vergangenen Wochenende fordert USV-Trainer Patrick Winkler heute eine klare Reaktion. Der liechtensteinische Fußball-Erstligist empfängt um 17 Uhr den FC Mendrisio. Nach einem starken Saisonstart gab es für die Unterländer aus den letzten 4 Partien nur noch einen einzigen Punkt. Gegen die Gäste aus dem Tessin sind nun wieder voller Kampfgeist und unbedingter Siegeswille auf dem Platz gefragt, um wichtige Zähler einzufahren. Verzichten muss die Mannschaft dabei auf den verletzten André Zimmermann. Eschen wird zur musikalischen Hochburg. Am Freitag, dem 9. Oktober, veranstaltet der Verein Live Rock Eschen eine große Rock Night im Festzelt des Unterländer Jahrmarkts. Als Hauptakts stehen die beiden Schweizer Bands Chakra und Rock Out auf der Bühne. Für die Organisatoren ist es laut Vizepräsident Wolfgang Schwarzenbacher das bislang größte Konzert. Sie rechnen mit bis zu 800 Besuchern. Mit diesem Großanlass soll die klassische Rockmusik dauerhaft im Eschner Kulturleben verankert werden. Im heutigen Fußballderby empfängt der FC Schaan um 16 Uhr die zweite Mannschaft des FC Vaduz. Die Vorzeichen für das Nachbarschaftsduell könnten unterschiedlicher kaum sein. Die Schaaner gehen stark geschwächt in diese Heimpartie, denn Trainer Thomas Beck muss gleich auf 12 Spieler verzichten. Zudem sitzt dem Team das jüngste Cup aus noch in den Knochen. Ganz anders die zweite Mannschaft des FC Vaduz. Die junge Elf von Trainer Jan Mayer strotzt vor Selbstvertrauen und nimmt die Favoritenrolle heute klar an. Das waren die Nachrichten, jetzt das Wetter mit Kenny.
6: Ein wunderbar lauer Abend erwartet uns in Vaduz bei aktuell 21 Grad. Der Himmel über dem Ländle zeigt sich sternenklar und ruhig. In der Nacht kühlt es auf milde 14 Grad ab. Gegen Morgen können sich im Rheintal vereinzelt Nebelfelder bilden. Am Sonntag gibt es nach der Nebelauflösung viel Sonnenschein bei angenehmen 9 bis 24 Grad. Erst am Nachmittag ziehen Wolken auf, die in der Nacht Schauer bringen. Der Montag startet dadurch teils nass, wird aber rasch wieder freundlich und sonnig bei 14 bis 24 Grad.

at the Disco wollten gerade noch hoch hinaus. Auf Radio Vaterland reicht jetzt schon eine richtig gute Geschichte. Hier ist Adel Tawil mit Lieder.

0: Jetzt ein musikalischer Gruß von Kai an alle, die gerade zuhören. Verbunden mit den besten Wünschen für diesen Moment. Dazu hören wir Nena mit Irgendwie, Irgendwo, Irgendwann.
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1: Hallo, die KI-News begleiten Sie durch den Tag mit der Stimme von Niki Stettler. Die israelische Cybersicherheitsexpertin Keren El-Azari warnt vor wachsenden Gefahren durch Hackerangriffe in privaten Haushalten. Künstliche Intelligenz verschaffe Kriminellen zunehmend einen Vorsprung, da sie Cyberangriffe deutlich erleichtere. Gleichzeitig würden Wohnungen durch zahlreiche vernetzte Geräte immer mehr zu kleinen Rechenzentren. Um sich zu schützen, rät die Expertin dringend dazu, alle internetfähigen Geräte im Blick zu behalten und die voreingestellten Passwörter am heimischen Router zu ändern. Datenschutz sei heutzutage keine Selbstverständlichkeit mehr, sondern erfordere aktives Handeln. Beim BRICS-Gipfel in der indischen Hauptstadt Delhi haben sich die Mitgliedstaaten überraschend auf eine gemeinsame Abschlusserklärung geeinigt. Bereits 4 Stunden nach Gipfelbeginn präsentierte Indiens Premierminister Narendra Modi das Dukument. Darin rufen die 10 Länder zu Dialog und Diplomatie auf und verurteilen jede Form von Aggression. Die schnelle Einigung gilt als diplomatischer Erfolg für das Gastgeberland Indien. Im Vorfeld war ein Konsens stark bezweifelt worden, da die Gruppe durch den Iran-Krieg und Grenzstreitigkeiten zwischen Indien und China tief gespalten ist. Das waren die Nachrichten.

jetzt ein musikalischer Abendgruß von Herrn R. Er wünscht A noch einen rundum schönen Abend. Dazu gibt's Can't Heat von Jamiroquai.

Als nächstes gibt's einen coolen Gruß von Kai an alle, die gerade zuhören. Verrückt, dass dieser Gruß tatsächlich bei euch angekommen ist. Dazu läuft jetzt 21 Guns von Green Day. Viel Spaß!

Manchmal tut ein kleiner Tapetenwechsel einfach richtig gut. Green Day darf sich jedenfalls kurz ausruhen. Auf Radio Vaterland übernehmen dafür sofort Nico und Vince mit That's How You Know. 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

Nico und Vince wussten eben noch ganz genau Bescheid. Statt weiterer Antworten folgt nun aber einfach eine ziemlich charmante musikalische Gegenfrage. Hier sind ABBA mit Voulez-vous.

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5: 21 Uhr. Was heute wichtig ist, die Stimme von Niki Stettler präsentiert die KI-News. Das benachbarte Altstetten rüstet sich für ein musikalisches Großereignis. Vom 9. bis 12. September 2027 findet dort das Eidgenössische Volksmusikfest statt. Zum ersten Mal verwandelt sich die Stadt im St. Galler Rheintal in ein riesiges Festgelände mit 12 Bühnen. Erwartet werden bis zu 60.000 Gäste und rund 1.500 Musizierende. Besonders erfreulich für die heimische Kultur, Formationen aus dem Fürstentum Liechtenstein sind ausdrücklich eingeladen. Zudem arbeiten zwei Liechtensteiner im Organisationskomitee mit.

0: und verantworten die Bereiche Sicherheit sowie Logistik. Eschen wird zur musikalischen Hochburg. Am Freitag, dem 9. Oktober, veranstaltet der Verein Live Rock Eschen eine große Rocknight im Festzelt des Unterländer Jahrmarkts. Als Hauptakts stehen die beiden Schweizer Bands Chakra und Rock Out auf der Bühne. Für die Organisatoren ist es laut Vizepräsident Wolfgang Schwarzenbacher das bislang größte Konzert. Sie rechnen mit bis zu 800 Besuchern. Mit diesem Großanlass soll die klassische Rockmusik dauerhaft im Eschner Kulturleben verankert werden. Im heutigen Fußballderby empfängt der FC Schaan um 16 Uhr die zweite Mannschaft des FC Vaduz. Die Vorzeichen für das Nachbarschaftsduell könnten unterschiedlicher kaum sein. Die Schaaner gehen stark geschwächt in diese Heimpartie, denn Trainer Thomas Beck muss gleich auf 12 Spieler verzichten. Zudem sitzt dem Team das jüngste Cup aus noch in den Knochen. Ganz anders die zweite Mannschaft des FC Vaduz. Die junge Elf von Trainer Jan Mayer strotzt vor Selbstvertrauen und nimmt die Favoritenrolle heute klar an. Der FC Vaduz will morgen die ersten Auswärtspunkte der laufenden Saison einfahren. Um 14 Uhr gastiert die Mannschaft im Zürcher Letzigrund beim FC Zürich. Dabei treffen die beiden defensiv schwächsten Teams der Liga aufeinander. Vaduz-Trainer Marc Schneider rechnet mit einer torreichen Partie. Um die Negativserie von bisher 4 Auswärtsniederlagen endlich zu beenden, vertraut er auf Beständigkeit. Voraussichtlich schickt der Trainer zum 4. Mal in Folge exakt dieselbe Startelf auf den Rasen. Das waren die neuesten Nachrichten. Kenny, wie wird das Wetter?
1: Über Vaduz zeigt sich das Wetter heute von seiner schönsten Seite. Der Abend bleibt bei angenehmen 21 Grad sternenklar und herrlich ruhig. In der Nacht kühlt es dann auf frische 14 Grad ab und über dem Rheintal können sich bis zum Morgen feine Nebelfelder bilden. Am Sonntag lockt nach dem Nebel viel Sonnenschein bei 9 bis 24 Grad. Am Nachmittag ziehen zwar Wolken auf, die nachts etwas Regen bringen, können doch schon am Mittag trocknen sie rasch ab. Dann erwartet uns bei 14 bis 24 Grad wieder freundliche Sonnenstunden im Ländle.

Ida Kor musste eben noch kurz darüber nachdenken. Um 21.05 Uhr ist die Bedenkzeit auf Radio Vaterland allerdings abgelaufen. Die Entscheidung fällt direkt auf Everlast mit The White Boy Is Back.

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Irgendwas lag da bei Thunderclap Newman gerade definitiv in der Luft. Auf Radio Vaterland bleibt die Stimmung jedenfalls weiterhin angenehm leicht. Hier übernimmt direkt Sabrina Carpenter mit Espresso.

Sabrina Carpenter hinterlässt auf Radio Vaterland gerade einfach ein richtig gutes Gefühl. Die Tanzfläche wird jetzt aber sofort freigegeben. Hier ist Alexandra Stan mit

Als nächstes sorgt Peter mit Vayamos Compañeros von Marquez für sommerliche Stimmung. Euch allen einen schönen Abend und viel Freude mit diesem Gute-Laune-Hit.

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1: Informativ, digital, aktuell. KI News mit der Stimme von Niki Stettler. Die israelische Cybersicherheitsexpertin Keren El-Azari warnt vor wachsenden Gefahren durch Hackerangriffe in privaten Haushalten. Künstliche Intelligenz verschaffe Kriminellen zunehmend einen Vorsprung, da sie Cyberangriffe deutlich erleichtere. Gleichzeitig würden Wohnungen durch zahlreiche vernetzte Geräte immer mehr zu kleinen Rechenzentren. Um sich zu schützen, rät die Expertin dringend dazu, alle internetfähigen Geräte im Blick zu behalten und die voreingestellten Passwörter am heimischen Router zu ändern. Datenschutz sei heutzutage keine Selbstverständlichkeit mehr, sondern erfordere aktives Handeln. Beim BRICS-Gipfel in der indischen Hauptstadt Delhi haben sich die Mitgliedstaaten überraschend auf eine gemeinsame Abschlusserklärung geeinigt. Bereits 4 Stunden nach Gipfelbeginn präsentierte Indiens Premierminister Narendra Modi das Dukument. Darin rufen die 10 Länder zu Dialog und Diplomatie auf und verurteilen jede Form von Aggression. Die schnelle Einigung gilt als diplomatischer Erfolg für das Gastgeberland Indien. Im Vorfeld war ein Konsens stark bezweifelt worden, da die Gruppe durch den Iran-Krieg und Grenzstreitigkeiten zwischen Indien und China tief gespalten ist. Das waren die Nachrichten.

lauter waren, war eben noch alles in bester Ordnung. Auf Radio Vaterland zieht jetzt allerdings ganz offensichtlich ordentlich Ärger auf. Hier ist Taylor Swift mit I Knew You Were Trying.

feierliche Elisabeth-Serenade verabschiedet sich in den späten Abend. Auf Radio Vaterland packen wir um 21.39 Uhr stattdessen schnell die Koffer. Hier sind die Les Humphreys Singers mit We Are Going Down Jordan.

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5: Schon 22 Uhr. Schön, dass Sie dabei sind. Hier sind die KI-News mit der Stimme von Niki Stettler. Das benachbarte Altstetten rüstet sich für ein musikalisches Großereignis. Vom 9. bis 12. September 2027 findet dort das Eidgenössische Volksmusikfest statt. Zum ersten Mal verwandelt sich die Stadt im St. Galler Rheintal in ein riesiges Festgelände mit 12 Bühnen. Erwartet werden bis zu 60.000 Gäste und rund 1.500 Musizierende. Besonders erfreulich für die heimische Kultur. Formationen aus dem Fürstentum Liechtenstein sind ausdrücklich eingeladen. Zudem arbeiten zwei Liechtensteiner im Organisationskomitee mit und verantworten die Bereiche Sicherheit sowie Logistik. Eschen wird zur musikalischen Hochburg. Am Freitag, dem 9. Oktober, veranstaltet der Verein Live Rock Eschen eine große Rocknight im Festzelt des Unterländer Jahrmarkts. Als Hauptakts stehen die beiden Schweizer Bands Chakra und Rock Out auf der Bühne. Für die Organisatoren ist es laut Vizepräsident Wolfgang Schwarzenbacher das bislang größte Konzert. Sie rechnen mit bis zu 800 Besuchern. Mit diesem Großanlass soll die Klasse Rockmusik dauerhaft im Eschner Kulturleben verankert werden. Im heutigen Fußballderby empfängt der FC Schaan um 16 Uhr die zweite Mannschaft des FC Vaduz. Die Vorzeichen für das Nachbarschaftsduell könnten unterschiedlicher kaum sein. Die Schaaner gehen stark geschwächt in diese Heimpartie, denn Trainer Thomas Beck muss gleich auf 12 Spieler verzichten. Zudem sitzt dem Team das jüngste Cup aus noch in den Knochen. Ganz anders die zweite Mannschaft des FC Vaduz. Die junge Elf von Trainer Jan Meyer strotzt vor Selbstvertrauen und nimmt die Favoritenrolle heute klar an. Der FC Vaduz will morgen die ersten Auswärtspunkte der laufenden Saison einfahren. Um 14 Uhr gastiert die Mannschaft im Zürcher Letzigrund beim FC Zürich. Dabei treffen die beiden defensiv schwächsten Teams der Liga aufeinander. Vaduz-Trainer Marc Schneider rechnet mit einer torreichen Partie. Um die Negativserie von bisher 4 Auswärtsniederlagen endlich zu beenden, vertraut er auf Beständigkeit. Voraussichtlich schickt der Trainer zum 4. Mal in Folge exakt dieselbe Startelf auf den Rasen. Weiter mit dem Wetter, Kenny.
6: In Vaduz liegen die Temperaturen aktuell bei rund 17 Grad. Der heutige Bereich reicht von etwa 11 bis 23 Grad. Das beständige Hochdruckwetter sorgt für einen strahlend blauen Himmel und viel Sonnenschein. Lediglich in den ganz frühen Stunden können sich vereinzelt feuchte Nebelfelder halten. Insgesamt erwartet uns ein äußerst freundliches, ruhiges und klares Frühherbstwetter. Am Sonntag geht es zunächst ähnlich sonnig und angenehm warm weiter. Die Werte bewegen sich dann zwischen 9 und 24 Grad. Gegen Nachmittag ziehen jedoch allmählich dichtere Wolken auf, die in der Nacht vereinzelte Regenschauer mit sich bringen. Der Montag startet bei 14 bis 24 Grad, stellenweise noch etwas nass, doch das Wetter bessert sich rasch und die Sonne kommt wieder vermehrt zum Vorschein.
7: Ich bin Karin Theiler bei Radio Vaterland. Hier bei Durch die Nacht darf es jetzt ganz ruhig werden. Sanfte Klänge und entspannte Melodien übernehmen die Regie, während alles andere in den Hintergrund rückt. Den Anfang macht Robbie Williams mit Angels.

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1: Präzise informiert, die Stimme von Niki Stettler präsentiert die KI-News Hallo. Die Ukraine rechnet im kommenden Monat mit einer Fortsetzung der Friedensverhandlungen mit Russland unter Vermittlung der Vereinigten Staaten. Der russische Außenminister Sergei Lavrov signalisiert zwar grundsätzliche Gesprächsbereitschaft, schließt eine gleichzeitige Feuerpause jedoch aus. Zudem fordert er den ukrainischen Präsidenten auf, für direkte Verhandlungen nach Moskau zu reisen. Ungeachtet dieser diplomatischen Signale geht das Kriegsgeschehen unvermindert weiter. Bei russischen Angriffen sind in der vergangenen Nacht mindestens 3 Menschen in der Ukraine getötet worden. Die israelische Cybersicherheitsexpertin Keren Elazari warnt vor wachsenden Gefahren durch Hackerangriffe in privaten Haushalten. Künstliche Intelligenz verschaffe Kriminellen zunehmend einen Vorsprung, da sie Cyberangriffe deutlich erleichtere. Gleichzeitig würden Wohnungen durch zahlreiche vernetzte Geräte immer mehr zu kleinen Rechenzentren. Um sich zu schützen, rät die Expertin dringend dazu, alle internetfähigen Geräte im Blick zu behalten und die voreingestellten Passwörter am heimischen Router zu ändern. Datenschutz sei heutzutage keine Selbstverständlichkeit mehr, sondern erfordere aktives Handeln. Das waren die neuesten Nachrichten.

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5: Es ist 23 Uhr. KI News am Puls der Zeit mit der Stimme von Niki Stettler. Hallo. Die USV Eschen Mauren hat ein spektakuläres Fußballspiel abgeliefert. Nach einem frühen Rückstand von 0-2 Toren drehten die Unterländer die Partie und gewannen am Ende mit 4-3. Vor 180 Zuschauern bewies die Mannschaft eine beachtliche Moral. Zwar geriet das Team später erneut mit 2-3 ins Hintertreffen, doch in der Schlussphase sorgte Radojicic mit 2 Treffern für die endgültige Wende und sicherte den viel umjubelten Sieg. Das benachbarte Altstetten rüstet sich für ein musikalisches Großereignis. Vom 9. bis 12. September 2027 findet dort das Eidgenössische Volksmusikfest statt. Zum ersten Mal verwandelt sich die Stadt im St. Galler Rheintal in ein riesiges Festgelände mit 12 Bühnen. Erwartet werden bis zu 60.000 Gäste und rund 1.500 Musizierende. Besonders erfreulich für die heimische Kultur. Formationen aus dem Fürstentum Liechtenstein sind ausdrücklich eingeladen. Zudem arbeiten zwei Liechtensteiner im Organisationskomitee mit und verantworten die Bereiche Sicherheit sowie Logistik. Der FC Vaduz will morgen die ersten Auswärtspunkte der laufenden Saison einfahren. Um 14 Uhr gastiert die Mannschaft im Zürcher Letzigrund beim FC Zürich. Dabei treffen die beiden defensiv schwächsten Teams der Liga aufeinander. Vaduz-Trainer Marc Schneider rechnet mit einer torreichen Partie. Um die Negativserie von bisher 4 Auswärtsniederlagen endlich zu beenden, vertraut er auf Beständigkeit. Voraussichtlich schickt der Trainer zum 4. Mal in Folge exakt dieselbe Startelf auf den Rasen. Im heutigen Fußballderby empfängt der FC Schaan um 16 Uhr die zweite Mannschaft des FC Vaduz. Die Vorzeichen für das Nachbarschaftsduell könnten unterschiedlicher kaum sein. Die Schaaner gehen stark geschwächt in diese Heimpartie, denn Trainer Thomas Beck muss gleich auf 12 Spieler verzichten. Zudem sitzt dem Team das jüngste Cup aus noch in den Knochen. Ganz anders die zweite Mannschaft des FC Vaduz. Die junge Elf von Trainer Jan Meyer strotzt vor Selbstvertrauen und nimmt die Favoritenrolle heute klar an. Das waren die Nachrichten. Kenny, wie wird das Wetter?
6: In Vaduz liegen die Temperaturen aktuell bei rund 21 Grad. Der heutige Bereich reicht von etwa 11 bis 23 Grad. Ein kräftiges Hochdruckgebiet sorgt für einen wolkenlosen Himmel und viel strahlenden Sonnenschein, auch wenn sich morgens vereinzelt noch ein paar Nebelfelder halten können. Niederschlag ist kein Thema und der Wind weht nur ganz schwach. Insgesamt erwartet uns also ein überaus freundliches und sehr ruhiges Frühherbstwetter. Am Sonntag setzt sich das angenehm warme Wetter fort. Die Werte pendeln zwischen 9 und 24 Grad. Nach reichlich Sonnenschein am Morgen ziehen im Laufe des Nachmittags allerdings langsam dichtere Wolken auf. Der Montag bringt dann bei 14 bis 24 Grad anfangs noch ein paar Restwolken und vereinzelte Schauer, bevor sich schon bald wieder die Sonne durchsetzt und für einen schönen Nachmittag sorgt.
7: Das ist Radio Vaterland mit Durch die Nacht. Ich bin Karin Theiler. Wenn die Welt draußen leiser wird, übernehmen hier die sanften Töne. Ein Moment für ruhige Melodien und pure Entspannung. Den Anfang macht jetzt Sting mit Englishman in New York. Kaffee.

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5: 0 Uhr. Wissen direkt ins Ohr, KI News mit der Stimme von Niki Stettler. Die USV Eschen Mauren hat ein spektakuläres Fußballspiel abgeliefert. Nach einem frühen Rückstand von 0-2 Toren drehten die Unterländer die Partie und gewannen am Ende mit 4-3. Vor 180 Zuschauern bewies die Mannschaft eine beachtliche Moral. Zwar geriet das Team später erneut mit 2-3 ins Hintertreffen, doch in der Schlussphase sorgte Radojicic mit 2 Treffern für die endgültige Wende und sicherte den viel umjubelten Sieg. Das benachbarte Altstetten rüstet sich für ein musikalisches Großereignis. Vom 9. bis 12. September 2027 findet dort das Eidgenössische Volksmusikfest statt. Zum ersten Mal verwandelt sich die Stadt im St. Galler Rheintal in ein riesiges Festgelände mit 12 Bühnen. Erwartet werden bis zu 60.000 Gäste und rund 1.500 Musizierende. Besonders erfreulich für die heimische Kultur, Formationen aus dem Fürstentum Liechtenstein sind ausdrücklich eingeladen. Zudem arbeiten 2 Liechtensteiner im Organisationskomitee mit und verantworten die Bereiche Sicherheit sowie Logistik. Der FC Vaduz will morgen die ersten Auswärtspunkte der laufenden Saison einfahren. Um 14 Uhr gastiert die Mannschaft im Zürcher Letzigrund beim FC Zürich. Dabei treffen die beiden defensiv schwächsten Teams der Liga aufeinander. Vaduz-Trainer Marc Schneider rechnet mit einer torreichen Partie. Um die Negativserie von bisher 4 Auswärtsniederlagen endlich zu beenden, vertraut er auf Beständigkeit. Voraussichtlich schickt der Trainer zum 4. Mal in Folge exakt dieselbe Startelf auf den Rasen. Im heutigen Fußballderby empfängt der FC Schaan um 16 Uhr die zweite Mannschaft des FC Vaduz. Die Vorzeichen für das Nachbarschaftsduell könnten unterschiedlicher kaum sein. Die Schaaner gehen stark geschwächt in diese Heimpartie, denn Trainer Thomas Beck muss gleich auf 12 Spieler verzichten. Zudem sitzt dem Team das jüngste Kopp-Aus noch in den Knochen. Ganz anders die zweite Mannschaft des FC Vaduz. Die junge Elf von Trainer Jan Mayer strotzt vor Selbstvertrauen und nimmt die Favoritenrolle heute klar an.
6: Am Sonntag überwiegend wolkig bis trüb, stellenweise leichter Regen oder Nieselregen, vor allem von Nordwesten bis Südosten, Lichtblicke am ehesten im Osten, nachmittags auch im Westen, Höchstwerte 4 bis 14 Grad, Wind meist schwach aus Westen, zeitweise mäßig mit frischen Böen im Westen, in der Nacht gebietsweise Regen, lokal Nebel, Tiefstwerte 3 bis 8 Grad, im Schwarzwald und Allgäu um 1 Grad, Montag neblig trüb mit Nieselregen 5 bis 13 Grad, Dienstag öfter Regen 6 bis 15 Grad, pack deinen Schirm und ein Lächeln.

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5: Schon 1 Uhr. Bleiben Sie informiert. Hier sind die KI News und die Stimme von Niki Stettler. Hallo. Die USV Eschen Mauren hat ein spektakuläres Fußballspiel abgeliefert. Nach einem frühen Rückstand von 0-2 Toren drehten die Unterländer die Partie und gewannen am Ende mit 4-3. Vor 180 Zuschauern bewies die Mannschaft eine beachtliche Moral. Zwar geriet das Team später erneut mit 2-3 ins Hintertreffen, doch in der Schlussphase sorgte Radojicic mit 2 Treffern für die endgültige Wende und sicherte den viel umjubelten Sieg. Das benachbarte Altstetten rüstet sich für ein musikalisches Großereignis. Vom 9. bis 12. September 2027 findet dort das Eidgenössische Volksmusikfest statt. Zum ersten Mal verwandelt sich die Stadt im St. Galler Rheintal in ein riesiges Festgelände mit 12 Bühnen. Erwartet werden bis zu 60.000 Gäste und rund 1.500 Musizierende. Besonders erfreulich für die heimische Kultur. Formationen aus dem Fürstentum Liechtenstein sind ausdrücklich eingeladen. Zudem arbeiten 2 Liechtensteiner im Organisationskomitee mit und verantworten die Bereiche Sicherheit sowie Logistik. Der FC Vaduz will morgen die ersten Auswärtspunkte der laufenden Saison einfahren. Um 14 Uhr gastiert die Mannschaft im Zürcher Letzigrund beim FC Zürich. Dabei treffen die beiden defensiv schwächsten Teams der Liga aufeinander. Vaduz-Trainer Marc Schneider rechnet mit einer torreichen Partie. Um die Negativserie von bisher 4 Auswärtsniederlagen endlich zu beenden, vertraut er auf Beständigkeit. Voraussichtlich schickt der Trainer zum 4. Mal in Folge exakt dieselbe Startelf auf den Rasen. Im heutigen Fußballderby empfängt der FC Schaan um 16 Uhr die zweite Mannschaft des FC Vaduz. Die Vorzeichen für das Nachbarschaftsduell könnten unterschiedlicher kaum sein. Die Schaaner gehen stark geschwächt in diese Heimpartie, denn Trainer Thomas Beck muss gleich auf 12 Spieler verzichten. Zudem sitzt dem Team das jüngste Cup aus noch in den Knochen. Ganz anders die zweite Mannschaft des FC Vaduz. Die junge Elf von Trainer Jan Mayer strotzt vor Selbstvertrauen und nimmt die Favoritenrolle heute klar an.
6: Am Sonntag überwiegend wolkig bis trüb, stellenweise leichter Regen oder Nieselregen, vor allem von Nordwesten bis Südosten, Lichtblicke am ehesten im Osten, nachmittags auch im Westen, Höchstwerte 4 bis 14 Grad, Wind meist schwach aus Westen, zeitweise mäßig mit frischen Böen im Westen, in der Nacht gebietsweise Regen, lokal Nebel, Tiefstwerte 3 bis 8 Grad, im Schwarzwald und Allgäu um 1 Grad, Montag neblig trüb mit Nieselregen 5 bis 13 Grad. Dienstag öfter Regen 6 bis 15 Grad. Pack deinen Schirm.

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6: Es ist 2 Uhr. Die KI-News kurz und knapp, präsentiert von der Stimme von Niki Stettler. Hallo. Die USV Eschen Mauren hat ein spektakuläres Fußballspiel abgeliefert. Nach einem frühen Rückstand von 0-2 Toren drehten die Unterländer die Partie und gewannen am Ende mit 4-3. Vor 180 Zuschauern bewies die Mannschaft eine beachtliche Moral. Zwar geriet das Team später erneut mit 2-3 ins Hintertreffen, doch in der Schlussphase sorgte Radojicic mit 2 Treffern für die endgültige Wende und sicherte den vielumjubelten Sieg. Das benachbarte Altstetten rüstet sich für ein musikalisches Großereignis. Vom 9. bis 12. September 2027 findet dort das Eidgenössische Volksmusikfest statt. Zum ersten Mal verwandelt sich die Stadt im St. Galler Rheintal in ein riesiges Festgelände mit 12 Bühnen. Erwartet werden bis zu 60.000 Gäste und rund 1.500 Musizierende. Besonders erfreulich für die heimische Kultur, Formationen aus dem Fürstentum Liechtenstein sind ausdrücklich eingeladen. Zudem arbeiten 2 Liechtensteiner im Organisationskomitee mit und verantworten die Bereiche Sicherheit sowie Logistik. Der FC Vaduz will morgen die ersten Auswärtspunkte der laufenden Saison einfahren. Um 14 Uhr gastiert die Mannschaft im Zürcher Letzigrund beim FC Zürich. Dabei treffen die beiden defensiv schwächsten Teams der Liga aufeinander. Vaduz-Trainer Marc Schneider rechnet mit einer torreichen Partie. Um die Negativserie von bisher 4 Auswärtsniederlagen endlich zu beenden, vertraut er auf Beständigkeit. Voraussichtlich schickt der Trainer zum 4. Mal in Folge exakt dieselbe Startelf auf den Rasen. Im heutigen Fußballderby empfängt der FC Schaan um 16 Uhr die zweite Mannschaft des FC Vaduz. Die Vorzeichen für das Nachbarschaftsduell könnten unterschiedlicher kaum sein. Die Schaaner gehen stark geschwächt in diese Heimpartie, denn Trainer Thomas Beck muss gleich auf 12 Spieler verzichten. Zudem sitzt dem Team das jüngste Cup aus noch in den Knochen. Ganz anders die zweite Mannschaft des FC Vaduz. Die junge Elf von Trainer Jan Mayer strotzt vor Selbstvertrauen und nimmt die Favoritenrolle heute klar an.
7: Am Sonntag überwiegend wolkig bis trüb, stellenweise leichter Regen oder Nieselregen, vor allem von Nordwesten bis Südosten, Lichtblicke am ehesten im Osten, nachmittags auch im Westen, Höchstwerte 4 bis 14 Grad, Wind meist schwach aus Westen, zeitweise mäßig mit frischen Böen im Westen, in der Nacht gebietsweise Regen, lokal Nebel, Tiefstwerte 3 bis 8 Grad, im Schwarzwald und Allgäu um 1 Grad, Montag neblig trüb mit Nieselregen 5 bis 13 Grad. Dienstag öfter Regen 6 bis 15 Grad. Pack deinen Schirm und ein Lächeln.